0: Sunshine.
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0: reinspaziert und schönen guten Morgen an diesem 15. Juni. Sie hören Südtirol 1 jetzt um 10 zu 6. Erstmal top informiert mit uns.
1: Weißes Kreuz profitiert am meisten von den 5-Promille-Spenden. Ende des Iran-Kriegs in Sicht. USA und Iran einigen sich auf Abkommen. Das Wetter hat heute Sonne, Wolken und Wind zu bieten. Ich bin Sabrina Fleischmann, guten Morgen.
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1: Wir Südtiroler schätzen das Ehrenamt. Das zeigt sich auch bei der Steuererklärung. Im letzten Jahr haben wir über die 5-Promille-Regelung fast 150 Vereine und Organisationen unterstützt. Insgesamt sind 4,5 Millionen Euro zusammengekommen. Spitzenreiter ist das Weiße Kreuz mit 1,2 Millionen. Dann folgen die Kinderkrebshilfe Peter Pan und der bäuerliche Notstandsfonds mit jeweils über 200.000 Euro. Im ganzen Land wurden am Abend Herz-Jesu-Feuer entzündet. Aber nicht alle wissen von diesem Brauch. Bei der Landesnotrufzentrale sind einige Anrufe eingegangen, um Brände zu melden. In den meisten Fällen war es Fehlalarm. Nur im oberen Finchgau mussten die Feuerwehren ausrücken, um einen Brand im Freien zu löschen. Gut ausgegangen ist gestern eine Suchaktion bei St. Lorenzen im Pustertal. Zwei Buben waren mit den Rädern von der Rodenecker Alm abgefahren und dabei auf einen falschen Weg geraten. Ihre besorgten Eltern haben Alarm geschlagen, die Feuerwehr hat die Buben dann gefunden und zurückgebracht. Gute Nachrichten gibt es aus dem Nahen Osten. Nach wochenlangen Verhandlungen haben sich die USA und Iran auf ein Abkommen für ein Ende des Krieges geeinigt. Wie US-Präsident Trump erklärt, werde die Sperrung der Straße von Hormuz für die Schifffahrt aufgehoben, ebenso die Blockade von iranischen Häfen durch die USA. Die Einigung umfasst außerdem eine sofortige Waffenruhe in der gesamten Region, einschließlich des Libanon. Am Freitag soll das Abkommen in Genf unterzeichnet werden. Der Iran hat sich unterdessen selbst zum Sieger erklärt, die USA und Israel hätten ihre Kriegsziele nicht erreicht. Noch zur Fußball-Weltmeisterschaft. Jetzt ist auch Deutschland in die WM gestartet und das erfolgreich mit einem 7:1-Sieg gegen Curaçao, das zum ersten Mal bei einer WM dabei ist. Die Niederlande haben gegen Japan nur ein 2:2 Unentschieden erreicht.
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0: Dominik Reich um 8:06.
3: Ja, sommerlich geht's rein in diese Woche. Die Sonne ist schon fit. Sonnenaufgang war schon um 5:45. Begleitet wird die Sonne heute von ein paar Wolken. Regen ist nicht in Sicht. Die Temperaturen steigen auf 23 bis 30 Grad. Im Norden bleibt's föhnig. Aktuell messen wir in Kaltern 19 Grad, in Stander 17, in Welschenhofen 12 und in Sandhinterfors auch 12 Grad.
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3: Auf der Brenner-Autobahn und den Staatsstraßen geht's gut weiter. Falls Ihnen was auffällt, gerne anrufen die 800 17 50 50. Sichere Fahrt.
0: Schönen guten Morgen, Südtirol am Montag. Und es sind einige ziemlich müde heute zum Start. Das kommt vom Lichtl schauen. Ja, Herz-Jesus-Sonntag gestern war schon wieder sehr, sehr schön.
4: Guten Morgen. Daniel Winkler.
0: Ja, wirklich danke allen, die diese Tradition jedes Jahr hochleben lassen. Starten wir los in die neue Woche. Freue mich, dass wir da sind. Jetzt Simple Plan und Michael Schulte. Schöne

0: Yeah, willkommen, schönen guten Morgen, gemeinsam wach werden um 6 Uhr. Guten Morgen, Südtirol, an diesem Montag und ja, mit ganz viel Vorfreude auf morgen Dienstag.
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0: 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Und ja, sie machen schon mit, oder? Am besten jetzt gleich Wunsch aufgeben. Und morgen dann spielen wir verrückt. Hey!

0: noch besser geweckt mit Kings of Leon hier aus Südtirol 1 und gleich Holly Hammerston. Es ist 7 nach 6. Guten Morgen wünschen Dominik Reich.
1: Morgen.
0: Und Daniel Winkler.
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0: Für diesen 15. Juni.
2: Widder.
0: Endlich erzielen Sie den gewünschten Erfolg. Machen Sie sich bereit.
2: Stier.
3: Hören Sie auf Ihr Bauchgefühl. Zeigt Ihnen den richtigen Weg.
2: Zwilling.
0: Sie kommen bei anderen gut an und gute Nachrichten treffen ebenfalls ein.
2: Krebs.
3: Im Leben gibt es selten etwas umsonst, manchmal aber vielleicht doch.
2: Löwe.
0: Fordern Sie besonders heute nicht zu viel, sonst schlägt die Situation ins Gegenteil um.
2: Jungfrau.
3: Machen Sie Ihr Ding und stehen Sie dazu, die Verantwortung nimmt Ihnen niemand ab.
2: Waage.
0: Ja, erstmal eine Tasse Kaffee oder Tee, gehen Sie diesen Montag entspannt an.
2: Skorpion.
3: Der beste Tag für Visionen, Sie beflügeln sie.
2: Schütze.
0: Halten Sie besonders jetzt Augen und Ohren offen.
2: Steinbock.
3: Legen Sie einfach mal alles zur Seite und gönnen Sie sich eine Auszeit.
2: Wassermann.
0: Verschieben Sie jetzt größere Anschaffungen, die Sterne stehen nicht günstig für Schnäppchen.
2: Fische.
3: Sprechen Sie heute an, was Sie nervt, nur so geschieht Veränderung.
0: Und damit eine schöne Woche.

0: Guten Morgen, 16.06 Uhr und wirklich mit wunderschönen Bildern im Kopf stehen heute viele von uns auf. Gestern Herz-Jesus-Sonntag, viele unserer Berge in Flammen, war schon wirklich beeindruckend, emotional. Und jetzt freuen wir uns auf diese neue Woche und die wird richtig sommerlich, Dominik.
1: Mit dem Hochfalk geht es in eine sehr sonnige und auch heiße Woche heute und morgen bis zu 30 Grad, dann geht es noch ein paar Grad höher hinauf. Also Abstecher ins Lido schon mal fix einplanen.
0: Ja, morgen beginnen ja die Schulferien. Geht schon richtig gut los hier. Südtirol 1 gleich mit. Crazy.
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0: neue Woche, legen wir los. Willkommen und schönen guten Morgen um 6:45.
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0: Sie machen hier ja immer so fleißig mit wie Sebastian aus Eppern, 10 Jahre jung. Erstmal schönen guten Morgen, Christi.
2: Guten Morgen, Daniel.
0: Hoi.
2: Wir wünschen schönen guten Morgen in alle Südtiroler.
0: Ja, wir, das sind dein Dad und du. Und das ist ein richtiger Filmklassiker, den du hier heraushörst, gell?
2: Ich hör beim Lied Dear Darling beim ersten Wort von Refrain Titanic.
0: Das ist eben der Song von Olli Moers. Und das ist hier der Verhörer immer im Refrain Titanic. Na was? Titanic. Das hast du hier aus Südtirol 1 herausgehört, gell?
2: Ist das Lied halt gegangen und dann habe ich halt Titanic gehört und dann habe ich es dem Papi gesagt und dann haben wir halt da eigentlich geschrieben.
0: Ja, mega, vielen Dank. Und jetzt in

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2: Guten Morgen, ich bin Sabrina Fleischmann. Mit der Steuererklärung können wir Vereine und gemeinnützige Organisationen unterstützen über die 5-Promille-Regelung. Im letzten Jahr sind dadurch insgesamt 4,5 Millionen Euro zusammengekommen. Am meisten profitiert das Weiße Kreuz. Am Herz-Jesus-Sonntag wurden gestern Abend wieder die traditionellen Bergfeuer entzündet. Bei der Landesnotrufzentrale haben sich einige Anrufer gemeldet, die Waldbrände vermutet haben. In den meisten Fällen war es Fehlalarm. Gut ausgegangen ist eine Suchaktion bei St. Lorenzen im Bussertal. Zwei Buben waren mit den Rädern von der Rodenecker Alm abgefahren und dabei auf einen falschen Weg geraten. Ihre Eltern haben Alarm geschlagen, die Feuerwehr hat die Buben gefunden und zurückgebracht. Der Iran-Krieg ist bald zu Ende. Die USA und der Iran haben sich auf ein Abkommen geeinigt. Es soll am Freitag in Genf unterschrieben werden und sieht unter anderem die Öffnung der Straße von Hormus vor. Bei der Fußball-WM hat Deutschland das Auftaktspiel gegen Curaçao mit 7:1 gewonnen. Die Niederlande haben gegen Japan nur ein 2:2 Unentschieden geschafft und Schweden feiert einen 5:1 Sieg gegen Tunesien.
1: 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So gefällt's uns auf unseren Straßen, da schaut's gut aus. Jetzt um kurz nach 6:30 Dominik Reich.
3: Auf der Brenner Autobahn und den Staatsstraßen geht's perfekt weiter im ersten Frühverkehr. Sichere Fahrt.
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3: Wir beginnen die Woche mit einer Tropennacht in Meran und Bozen. Die Temperatur also nicht unter die 20 Grad Marke gerutscht. Meran meldet jetzt 22 Grad, das ist aktuell die wärmste Temperatur. Pfitsch, St. Jakob und Grub Langtaufers melden 7, die kühlsten Orte jetzt. In Mühlwald sind es 10 und in Sarntein 14 Grad. Tagsüber gibt es dann 23 bis 30 Grad, dazu wird sonnig, immer wieder auch ein paar Wolken unterwegs am Himmel. Gewittermäßig eine Nullnummer heute.
1: Ja, Dominik, das wäre so eine Frage für dich jetzt, für einen stolzen Psalmer, ja, würde ich hin. Ja. Auf welches Jahr gehen die Herz-Jesu-Feuer zurück? 1796 oder 1869?
3: Also das geht auch ohne zu googeln. 1796, klar, oder?
1: Damit hättest du eine Frage im frühen Frühquiz auch schon richtig geantwortet, siehst du. Wie gut haben Sie es laufen heute Morgen? Ja, gleich im frühesten Frühquiz des ganzen Landes nach Roxette und Alvaro Soler. Der kommt uns ja auch am Freitag hier in Südtirol besuchen. Hier ist er. Guten Morgen.

Ja, nicht am Freitag. Auf der Südtirol 1 Bühne beim Venosta Festival Alvaro Soler. Und jetzt Rockset. Da wird ordentlich gerockt. Sleeping im Alka. Um 5 nach halb 7.

0: Genau, bis nach Saloon. Einfach besser geweckt hier auf Südtirol 1. Jawoll! Zurück vom Wochenende. Schönen guten Morgen. Daniel Winkler ist mein Name, 6:35. Ja, bereit für die erste Runde Quiz? Das hier macht wach.
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0: Angemeldet über die Südtirol 1 App hat sich auch Sandra Robatscher aus Diers. Guten Morgen.
2: Guten Morgen.
0: Du, warst eine lange Nacht für dich wegen der Herz-Jesu-Feuer? Also hast du fleißig Licht und geschaut?
2: Vom Fenster aus.
0: Vom Fenster aus, ja.
2: Ja.
0: Also das heißt, du bist jetzt ausgeschlafen?
2: Ja, das stimmt.
0: Gut, wir spielen um ein Südtirol 1 Sommerfan-Paket. Wir drücken dir ganz fest die Daumen, dass du jetzt alle 5 Fragen richtig beantwortest. Wir legen los. Morgen feiert ganz Südtirol welchen Schluss?
2: Den Schulschluss.
0: Richtig. Wie lange gehen dann die Sommerferien?
2: Bis in September.
0: Mhm. Wie werden die Finschke Erdbeeren geerntet?
2: Mit der Hand.
0: Mhm. Wenn ein Paar die diamantene Hochzeit feiert, ist es dann 60 oder 10 Jahre verheiratet?
2: 60.
0: Logisch. Und wer von den beiden steht diese Woche bei uns in Südtirol auf der Bühne? Südtirol 1-Star Alvaro Soler oder Petra Maffay?
2: Alvaro Soler.
0: Ja, und Petra Maffay auch. Beides wäre richtig gewesen. Ciao, Glückwunsch, Sandra.
2: Ja, danke schön, danke, danke.
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0: Jetzt sind doch einige Wolken mit dabei, aber das wird noch, verspricht unser Südtirol 1-Wettermann Dominik Reich.
1: Die Sonne boxt sich noch durch, feines Sommerwetter heute mit bis zu 31 Grad.
0: Schon Kampfjahr am Montag. Es ist 14 vor 7 gleich. Guten Start.

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8: Versprochen, das wird's Hammer morgen. Willkommen, guten Morgen Südtirol an diesem 15. Juni. Das wird das ganze Land zum Start in dieser neuen Woche. Jetzt top informiert um 10 vor 7.
9: 5 Promille für das Ehrenamt. Weißes Kreuz profitiert am meisten. Friedensabkommen in Sicht. USA und Iran haben sich geeinigt. Das Wetter wird freundlich mit Sonne und Wolken. Ich bin Sabrina Fleischmann. Guten Morgen.
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9: Wir Südtiroler schätzen das Ehrenamt. Das zeigt sich auch bei der Steuererklärung. Im letzten Jahr haben wir über die 5-Promille-Regelung fast 150 Vereine und gemeinnützige Organisationen unterstützt. Insgesamt sind 4,5 Millionen Euro zusammengekommen. Spitzenreiter ist das Weiße Kreuz mit 1,2 Millionen Euro. Dann folgen die Kinderkrebshilfe Peter Pan und der bäuerliche Notstandsfonds mit jeweils über 200.000 Euro. Im ganzen Land wurden am Abend wieder die Herz-Jesu-Feuer entzündet. Aber nicht alle wissen von diesem Brauch. Bei der Landesnotrufzentrale sind einige Anrufe eingegangen, um Brände zu melden. In den meisten Fällen war es Fehlalarm. Nur im oberen Finchgau und in Toblach mussten die Feuerwehren ausrücken, um kleinere Brände im Freien zu löschen. Wochenlang wurde verhandelt. Jetzt haben die USA und der Iran eine vorläufige Übereinkunft für einen Ausweg aus dem Irankrieg gefunden. Das bestätigen die Regierungen von beiden Ländern. Tina Eck berichtet aus den USA.
11: Wichtige Punkte waren in letzter Minute gelöst worden, darunter die sofortige Aufhebung der US-Seeblockade und ein Ende aller Kriegshandlungen auch im Libanon. Unterzeichnet werden soll das Abkommen Ende der Woche in der Schweiz und dann erst wird die Straße von Hormuz geöffnet, dann erst ist der Deal offiziell besiegelt. In weiteren Gesprächen sollen weitere technische Details geklärt werden. Umsetzung und Kontrolle der Einhaltung werden dann kompliziert, denn die USA und der Iran verhandeln nach wie vor nicht direkt.
9: Zum Sport. Deutschland ist erfolgreich in die Fußball-Weltmeisterschaft gestartet mit einem 7:1-Sieg gegen Curaçao, das zum ersten Mal bei einer WM dabei ist. Die Niederlande haben gegen Japan nur ein 2:2 Unentschieden erreicht und Schweden feiert einen 5:1-Sieg gegen Tunesien. Noch zum Eishockey. Die Carolina Hurricanes haben zum zweiten Mal in ihrer Geschichte den Stanley Cup in der NHL gewonnen. Die Hurricanes haben gegen die Golden Knights mit 3:0 gewonnen. Es war der 4. Sieg in der Best-of-Seven-Serie. Die Sonne wird auch heute von Wolken begleitet. Mehr zum Wetter gleich.
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4: Ja, ordentlich Sommer mit Dominik Reich um 7 vor 7.
5: Sonne, ein paar Wolken, Föhn, 23 bis 31 Grad. Super Wetter für den Montag heute. Am Nachmittag nur ein paar schön Wetterwolken unterwegs. Gewitter, keine in Sicht. Aktuell messen wir in Picolain 10 Grad, in Elfa 16, in Parchins 19 und in Girlan 18 Grad.
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5: Im ersten Berufsverkehr geht es auf der Brenner Autobahn und den Staatsstraßen gut weiter, auch wenn schon mehr los jetzt ist. Gesperrt wegen Asphaltierungsarbeiten wird der Jaufenpass auf der Sterzinger Seite zwischen 8 und 12 Uhr heute. Von Passaierer Seite aus ist der Pass normal offen. Und wegen Unwetterschäden nach wie vor gesperrt die Landesstraße Weitburg-Kastelruth bis Freitag voraussichtlich. Umgeleitet werden sie über den Paniedersattel. Gute Fahrt!
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4: Die letzten Schulstunden sind das. Ja, morgen beginnen die Sommerferien. Schönen guten Morgen und willkommen. Wie Drohnen bei uns im Land dabei helfen, vielen Rehkitzen das Leben zu retten. Das hören wir gleich zum Start hier aus Südtirol 1. Jetzt aber erstmal Nelly und hört. Das ist Südtirols bester Musikmix. Morgen.

0: 3 vor 7 mit Südtirol 1 sofort informiert, wenn es passiert. Wir schauen ins Burggrafenamt.
1: Beim ersten Kreisverkehr auf der Meberbrücke von Sienich kommend hat ein Lieferwagen einen Futtermittelsack verloren. Das Futter liegt verstreut auf der Straße und es ist rutschig. Bitte besonders aufpassen hier. Wir informieren den Straßendienst. Achtung, Futtermittel auf der Meberbrücke Sienich im Bereich der Kreisverkehre.
0: Und wichtig, wenn auch Sie eine aktuelle Verkehrsmeldung für uns haben, einfach anrufen 817 50 50. Wir gehen dann Ihre Info an das ganze Land weiter. Südtirol 1 hier.

0: Freitagmorgen einfach besser loslegen hier mit Südtirols bester Musikmix um 7:15. Gleich Robbie Williams. Guten Morgen.
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0: Sommerzeit ist Heuzeit. Und bevor das hohe Gras auf unseren Wiesen von unseren Bauern im Land aber mit Großmaschinen gemäht wird, kommt eine andere Maschine in der Luft zum Einsatz, die Drohne. Südtirol 1 jetzt mit dabei, wenn Bauer und Drohnenpilot Thomas Walzel Rehkitz retten.
2: Ja, also wir heben ab und machen uns auf die Suche. Also besonders jetzt in der Früh finden wir die Rehkitze in den Wiesen, Thomas, gell?
3: Da starten wir jetzt alle Tag und fahren auf dem Feld hin, wo die Bauern jetzt davor gesagt haben, dass sie gleich mahnen werden danach. Wenn wir den Kitz finden, nachher tun wir sie in den Steig rein, die haben sie ausgetragen und bald auch fertig gemacht hat, setzen wir das Kitz wieder frei.
2: Ja, und diese Kameras an der Drohne hier, die helfen uns natürlich enorm. Du hast da zwei Ansichten, sehe ich auf deinem Display. Die normale Kamera und eine Wärmebildkamera. Aber fliegen musst du da jetzt nicht selbst.
3: Ich programmiere praktisch jede Wies separat. Ich gebe da einen Plan hin und danach startet die Drohne automatisch. So brauche ich mich nicht aufs Fahren konzentrieren, sondern kann mich ausschließlich aufs Bild konzentrieren.
2: Wenn ihr dann mal ein Kitz findet, dann rücken deine Helfer aus. Und das ist dann auch kein Problem, wenn sie die Kleinen anfassen, sagst du?
3: Die starten sich mit Handschuhen auf, reiben den Geruch vom Groß in die Handschuhe rein und deswegen ist es eigentlich kein Problem.
2: Ja, und das würde man nicht meinen, gell? Das bringt schon was weiter. Also diese Wochen sind bei euch echt entscheidend.
3: Wir haben in der Zeit eben so ca. 25 Kitze ausgetragen für die Wiese und die, sind noch gerettet, weil der Bauer beruhigt mahnen kann.
2: Wirklich einfach nochmal so ein richtiger Schritt vor dem Mähen. Da geht es mit einem guten Gefühl weiter.
0: Südtirol 1-Redakteur Lukas Haugscheller und seinen jetzt einen guten Arbeitsstart in dieser neuen Woche. Wird sehr heiß auch, hören wir gleich im Südtirol 1-Wetter. Davor aber nochmal sofort informiert, wenn es passiert, Dominik Reich.
4: Vorsicht, defektes Auto auf der Mebo in Fahrtrichtung Meran zwischen Gargazon und Lana. Auf der rechten Fahrspur steht ein schwarzer Fiat Punto. Bitte hier besonders aufpassen. Und ebenfalls in Fahrtrichtung Meran ein Helmvisier. Das liegt im Siegmundskornertunnel. Bitte auch hier besonders vorsichtig fahren.
0: Schon einiges los hier. Südtirol 1. Es ist 3:07. Der Montagmorgen.

0: 15. Juni sind wir in Südtirol 1 und tatsächlich der halbe Juni ist schon wieder rum. Da war kühl und nass, Dominik Reich.
1: Nur 5 Hitzetage mit über 30 Grad gab es in der ersten Junihälfte in Bozen zum Beispiel, in Meran 2 Hitzetage, sonst in den Städten noch keine 30er im Juni. Regenmäßig ganz schön viel runtergekommen, zwischen 160 Liter pro Quadratmeter in Brixen in den letzten 15 Tagen und knapp 80 in Schlanders.
0: Du Dominik, gar nicht lange her, da hast du auch unterrichtet, gell?
1: Jawohl.
0: Was? Mittelschullehrer in Lana.
1: Mhm.
0: Stimmt's, die letzten Schulstunden, so wie jetzt, sind das einzige Mal im Jahr, in dem Lehrer und Schüler exakt dasselbe wollen, nämlich möglichst schnell in die Ferien?
1: Ja, so ist das. Der Unterschied ist nur, die Schüler hatten Ferien vor sich und ich bei meiner Rückkehr hier ins Funkhaus hatte den Daniel Winkler vor mir wieder. Ein anderes Gefühl, auch kein gutes Gefühl.
0: Ja, das sagst du jetzt. Bleib nur auf der guten Seite des Lebens.
1: Ja.
0: Südtirol 1, 8 nach 7.

0: Einfach besser loslegen. Schönen guten Morgen. 11:11.
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0: Metzner.
1: Viertel nach sieben, Sie und Südtirol 1, Daniel Winkler ist mein Name. Schönen guten Morgen am Montag. Ja, müde Augen bei vielen von uns heute zum Start. Gestern der Herz-Jesu-Sonntag. Wunderschön, unsere Berge mit den ganzen Lichtern. Die Herz-Jesu-Feuer schaffen es natürlich auch in den Pressespiegel. Jetzt alles Wichtige zum Start heute.
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1: Und vorsichtig. Positiv gerade die internationalen Reaktionen für ein Friedensabkommen zwischen den USA und dem Iran. Daniel Rainer, Südtirol 1 Redaktionsleiter.
3: Guten Morgen. Es wurde sich auf ein Rahmenabkommen zur Beendigung des Krieges geeinigt. Geplant ist ein sofortiger Stopp aller Kampfhandlungen und die Wiedereröffnung der wichtigen Straße von Hormuz. Die offizielle Unterzeichnung soll in den kommenden Tagen erfolgen, auch mit noch weiteren Details, zum Beispiel zum Atomprogramm. Über ein Zitat von Donald Trump stoßen wir da immer wieder jetzt in der Früh. Lasst das Öl fließen, zum Beispiel auch im Titel jetzt bei BBC.com. Ansonsten sehen die Headlines international heute so aus. Trump verkündet Einigung bei Tagesschau.de. Donald Trump groß mit Daumen nach oben auf Karriereidee Cellacordo con l'Iran ora pace. Oder die Einigung umfasst auch die Straße von Hormuz, titelt CNN.com.
1: Wechseln zu uns ins Land, da heißt es wieder mehr auf die Geschwindigkeit achten als eh schon.
3: Im Finchgau wird ab dieser Woche wieder geblitzt, lesen wir auf Tageszeitung.it. Nach einem neuen Dekret aus Rom sollen die Radargeräte nun rechtlich abgesichert sein und können wieder eingesetzt werden. Im Interview Christian Karli, der Kommandant der Bezirkspolizei Finchgau. Aus dem Artikel lässt sich dann schließen, da das neue Dekret italienweit gilt, wird es wohl nicht lange dauern, bis auch andere Landesteile nachziehen.
1: Dann diese wunderschönen Herz-Jesu-Feuer gestern.
3: Richtig viele davon zu sehen auf den Socials jetzt. Vereine, Gruppen von den Bergen aus und Zuschauer von den Tälern aus mit ihren schönsten Momenten. Auf der Dolomiten-Titelseite auch eine der großen Überschriften. Die Berge brennen, Herz-Jesu-Bekenntnis zu Glaube und Heimat. LED-Lampen statt offenem Feuer, das ist die Strategie nach dem Waldbrand vor einigen Jahren am Fennberg, zu lesen auf Rheinnews.de.
1: Wir alle sind ja mittendrin in der Zeit der Steuererklärungen und wir sehen, es bleibt auch viel fürs Ehrenamt übrig.
3: Es geht um die 5 Promille und insgesamt kommt da schon einiges zusammen. Mehr als 107.000 haben diesen Teil einer gemeinnützigen Organisation weitergegeben. Ganz vorne in Südtirol das Weiße Kreuz, über 1,25 Millionen Euro. Dann Peter Bahn, Vereinigung für krebskranke Kinder und der Bäuerliche Notstandsfonds.
1: Wir Südtiroler sprechen auch über Knappheit bei Mietwohnungen heute.
3: Grund soll vor allem der Zuzug ausländischer Arbeitskräfte sein, zu lesen ganz vorne bei Rheinnews.de. Laut Maklern könnten in den nächsten Jahren bis zu 3.500 Wohnungen fehlen. Schon jetzt sollen viele Stellenbesetzungen scheitern, weil keine passende Wohnung verfügbar sei.
1: Und noch die Fußball-Weltmeisterschaft. Deutschland ist gestern, wie erwartet, mit einem Sieg gestartet. Und ja, was für einer.
3: Deutschland lässt die Muskeln spielen, lesen wir auf sportschau.de. 7:1 am Ende gegen Curaçao, dann Schweden, Tunesien 5:1, Elfenbeinküste, Ecuador 1:0 und Niederlande, Japan 2:2. Heute das Highlight mit Favorit Spanien steigt ins Turnier ein um 18 Uhr gegen Kap Verde.
1: Jetzt sind wir auf dem neuesten Stand. Guten Morgen, unser großes Update jeden Morgen um diese Zeit.
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0: Selena Gomez und Marshmello um 7:35. Guten Morgen. Ja, und morgen zum Schulende. Da werden Sie sich wundern, was hier bei uns so abgeht.
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0: Wir freuen uns jetzt schon auf Ihre verrücktesten Musikwünsche. Alles, wirklich alles ist willkommen. Von Udo Jürgens. Über Vivaldi vielleicht sogar.

Das wird ein Megaspaß. Morgen den ganzen Tag nur hier bei uns auf Südtirol 1. Und Sie machen bei diesem Spaß schon auch mit, oder? Zum Schulende. Ist immer ein ganz besonderer Moment bei uns im Land. Einfach bei Südtirol 1 App, WhatsApp oder anrufen. Online schreiben geht natürlich auch. Jeder Wunsch ist willkommen. Alle Infos auch auf Südtirol1.at. Und morgen dann wirklich am Dienstag Vollgas narrisch. Das Südtirol 1 spielt verrückt. Danke. Guten Morgen.

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4: Schönen guten Morgen und gleich hier bei uns Megastar Harry Styles mit American Girls. In wenigen Augenblicken jetzt erstmal top informiert. Ab in unserer Nachrichtenredaktion um 7:30.
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6: Guten Morgen, ich bin Sabrina Fleischmann. Mit den 5 Promille in der Steuererklärung können wir Vereine und gemeinnützige Organisationen unterstützen. Mehr als 100.000 Südtiroler haben das im letzten Jahr gemacht und insgesamt sind 4,5 Millionen Euro zusammengekommen. Gestern war Herz-Jesu-Sonntag und am Abend wurden wieder die traditionellen Feuer entzündet. Bei der Landesnotrufzentrale haben sich einige Anrufer gemeldet, die Waldbrände vermutet haben. In den meisten Fällen war es Fehlalarm. Seit 10 Jahren gibt es die Unterlandler-Tafel. Der runde Geburtstag wurde am Wochenende am Bahnhof in Auer gefeiert. Dort können sich Bedürftige jeden Montag ein Lebensmittelpaket abholen. Beim Iran-Krieg ist ein Ende in Sicht. Die USA und der Iran haben sich auf ein Abkommen geeinigt. Es soll am Freitag in Genf unterschrieben werden und sieht unter anderem die Öffnung der Straße von Hormus vor. Bei der Fußball-WM hat Deutschland das Auftaktspiel gegen Curaçao mit 7:1 gewonnen. Schweden feiert einen 5:1-Sieg gegen Tunesien. Die Niederlande haben gegen Japan nur ein 2:2 Unentschieden geschafft.
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4: Der erste Blick geht auf dem Jubo mit Dominik Reich. Da ist einiges los jetzt um 7:45.
7: Vorsichteffekter, schwarzer Fiat Punto in Fahrtrichtung Meran zwischen Gargazon und Lana. Wir haben die Polizei angerufen. Das Auto steht ganz rechts, aber kein Warndreieck ist aufgestellt, laut Südtirol 1 hören. Also bitte hier besonders aufpassen. Und im Sigmundskoner Tunnel in Fahrtrichtung Meran, also zwischen Bozen und Deppmann, liegt ein Helmvisier. Das haben wir auch dem Straßendienst schon weitergeleitet. Weiter auf die Meberbrücke Sinich. Beim ersten Kreisverkehr von Sinich kommend wird geputzt, nachdem dort ein Futtermittelsack von einem Lieferwagen gefallen ist und aufgeplatzt ist. Berufs- und Schulverkehr heute und morgen nochmal. Es staut aktuell bei den Ortsausfahrten und Stadtzufahrten auf den üblichen Strecken. Der Jaufenpass auf Sterzinger Seite zwischen Gaststeig und Kalch wird gesperrt von 8 bis 12 Uhr wegen Asphaltierungsarbeiten. Und bis Freitag voraussichtlich noch gesperrt die Landesstraße Weidbruck-Kastelroth wegen Unwetterschäden. Auf der Brenner-Autobahn alles okay, sichere Fahrt.
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7: Die Sonne ist jetzt noch oft hinter Wolken versteckt, startet also eher gemütlich in den Montag, wird aber noch richtig gut rauskommen tagsüber. Es wird heiß mit 31 Grad im Raum Bozen, bei Ihnen im Wipptal frischer bei 23 Grad und Föhn. Aktuell messen wir in Bruneck 12 Grad, in Sterzing 13, in Brixen 16, in Schlanders 18 und in Bozen und Meran 20 Grad.
4: Ja, gestern Herz-Jesu-Feuer im ganzen Land. Heute früh erkennen wir alle, die am Berg waren und Feuer gemacht haben, daran, dass wir ganz kleine Augen haben, müde sind, aber auch daran, dass wir beim Gedanken an die Feuer sofort wieder lächeln, gell? Immer ein ganz besonderer Moment für uns in Südtirol. Diesen Bildern vor Augen legen wir los. Guten Start hier auf Südtirol 1.

Nochmal ab in die Schule, in den Kindergarten. Morgen beginnen dann die Sommerferien für uns Südtirol 1. Wir haben es 5 nach halb 8. It's the script on Superheroes.

0: Schönen Morgen, die neue Woche, Südtirol 1 mit Guten Morgen, Südtirol und Daniel Winkler. Es ist gleich 10 Uhr halb 8. Ja, die Fußball-Weltmeisterschaft ist gestartet. Gestern auch mit einem 7:1 für Deutschland, was viele bei uns im Land freut natürlich. Es fallen also wieder Tore und nicht nur die Spieler, muss man wirklich so sagen, wie es ist, die drehen komplett durch. Hören wir gleich in einer neuen Südtirol 1 Comedy-Folge. Manche Jubel klingen ja wirklich eher nach Tanzkurs, Wrestling oder Familienfeier oder alles gemeinsam. Gleich, einfach dranbleiben.
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0: dann gibt es österreichischen Reporterjubel. Oder isländischen Reporterjubel. Und dann gibt es noch den bundesdeutschen Reporterjubel.
1: Tor. Deutschland führt damit mit 13:0 gegen die B-Auswahl von Timbuktu. Aber nun müssen wir natürlich weiter den Druck erhöhen, damit der Gegner dieses knappe Resultat nicht wieder in Gefahr bringt. Die verbliebenen 3 Minuten könnten noch ein schwerer Weg werden.
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Heute bis zu 30 Grad, dann gegen Wochenende schon wieder bis zu 34, hören wir gleich in der Südtirol 1 Wetterprognose in unserem Infopaket um 10 vor 8. 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

0: schon Vollgas, gute Laune hier bei uns aus Südtirol 1 mit Chumbawamba und gleich Jennifer Lopez. Jetzt unsere Nachrichten. Es ist 10 vor 8.
1: Mehr Spenden für das Weiße Kreuz über die 5-Promille-Regelung. Iran-Krieg soll bald zu Ende sein. Das Wetter wird heute freundlich. Ich bin Sabrina Fleischmann, guten Morgen.
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1: Das Ehrenamt in Südtirol profitiert von der 5-Promille-Regelung. Im letzten Jahr haben mehr als 100.000 Südtirolerinnen und Südtiroler mit der Steuererklärung Vereine und gemeinnützige Organisationen unterstützt. Insgesamt sind 4,5 Millionen Euro zusammengekommen. An der Spitze liegt das Weiße Kreuz mit 1,2 Millionen. Es hat weiter zugelegt. Mit den Spenden werden verschiedene Projekte finanziert. Mehr als 200.000 Euro sind es für die Kinderkrebshilfe Peter Pan und den bäuerlichen Notstandsfonds. Unterstützt werden aber auch Tierschutzvereine, Bergrettungsdienst, Aiuta Alpin Dolomites und soziale Vereine. 65 Jahre Feuernacht, wir sagen Danke. Dieser Post der Südtiroler Freiheit lässt die Wogen hochgehen bei den italienischen Rechtsparteien. Der Kammerabgeordnete Alessandro Orzi von Fratelli d'Italia wirft der Südtiroler Freiheit Verherrlichung von Terrorismus vor und will die Regierung in Rom einschalten. Kritik kommt auch von Landesrat Christian Bianchi von Forza Italia. Letzte Woche hatte ein Kommentar von Orzi zum Tod des Historikers Josef Fontana für Kritik gesorgt. Er hatte geschrieben, die Terroristen haben verloren und wir gewonnen. Seit 10 Jahren gibt es die Unterlandler-Tafel. Der runde Geburtstag wurde am Wochenende am Bahnhof in Auer gefeiert. Dort können sich Bedürftige jeden Montag ein Lebensmittelpaket abholen. Für 80 Familien, Senioren und Alleinerziehende sind die Lebensmittelspenden eine wichtige Hilfe. Getragen wird die Tafel von 20 Freiwilligen, die meisten davon sind Frauen. Die USA und der Iran haben sich geeinigt, der Krieg kann enden. Die Regierungen von beiden Ländern bestätigen, dass eine Übereinkunft getroffen wurde. Tina Eck, was ist denn über diese Vereinbarung bekannt? Was sieht sie vor und wie geht's denn jetzt weiter?
3: Ja, ein sofortiges Kriegsende an allen Fronten, auch im Libanon, und die USA heben ihre Seeblockade auf. Und nach der Unterzeichnung dieses Rahmenabkommens dann soll auch die Straße von Hormuz wieder frei befahrbar sein. Aber eine unendliche Liste an technischen Details, Nuklearprogramm, Hisbollah-Hilfe, Uranbestände, Raketen, Sanktionen, all das soll in den nächsten 60 Tagen weiter verhandelt werden. Also dies hier ist wirklich eine sehr vorläufige Übereinkunft, die überhaupt auch erst am Freitag unterzeichnet werden soll.
1: Beim Krieg in der Ukraine ist immer noch kein Ende in Sicht. Dort sind bei russischen Luftangriffen 5 Menschen getötet und 13 weitere verletzt worden. In Kiew ist das weltberühmte Höhlenkloster nach einem direkten Treffer in Brand geraten. Es ist als UNESCO-Weltkulturerbe eingestuft. Sonne und Wolken teilen sich den Himmel. Die Einzelheiten zum Wetter gleich.
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0: 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Unser Dominik Reich schiebt jetzt die Wolken beiseite um 7:45.
9: Wir wollen mehr Sonne und das lockert auch immer weiter auf. Später am Nachmittag zeigen sich nur ein paar schöne Wetterwolken. Gewitter sind nicht in Sicht. Der Föhn bleibt noch zwischen dem Finchgau und Wipptal vor allem. Teilweise wird es heiß mit 31 Grad im Unterland. Im Wipptal werden es bis zu 23. Temperaturcheck jetzt. Truden meldet 18 Grad, Goldrain 19, Ratschings 15 und Ehrenburg 18 Grad.
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9: 2 Kilometer Stau auf der Brennerautobahn in Fahrtrichtung Süden zwischen Matterei und Brenner wegen der Lueck-Baustelle. Ein paar Minuten verlieren Sie auch auf der Brenner Staatsstraße in beiden Fahrtrichtungen nördlich von Farnhöhe Fischerteich bei der Baustelle. Im Berufsverkehr auch die üblichen Stauschlangen in unseren Städten und auf dem Weg dorthin der längste Stau aktuell auf der Brenner-Umfahrung zwischen St. Michael und der Paulser Kreuzung und dann zwischen der Meberbrücke und der Meraner Kreuzung. Gesperrt wird der Jaufenpass ab jetzt 8 Uhr bis um 12 wegen Asphaltierung zwischen Gassteig und Kalk. Allen unterwegs eine sichere Fahrt.
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0: Ja, die Fußballwelt steht Kopf, gell? Die Fußball-WM läuft, aber auch hier bei uns in Südtirol wird gespielt, für den guten Zweck vor allem. Der Firmencup war wieder ein voller Erfolg, hören wir gleich. Jetzt erstmal J-Lo, die ja wirklich den nächsten Sommerhit am Start hatten. Save me tonight, damit legen wir gut los. Guten Morgen.

Dann kommt uns leider dieses Jahr nicht besuchen Jennifer Lopez hier in Südtirol, aber dafür James Morrison in den Garten von Schloss Trautmannsdorf. Hier ist er mit I Won't Let You Go um 7:15 Uhr. Guten Morgen.

0: willkommen hier bei mir, 3 nach 8. Guten Morgen Südtirol mit Daniel Winkler. Ja, das Fußballfieber breitet sich immer weiter aus, auch bei uns im Land. Dafür sorgt die Fußball-Weltmeisterschaft. Gestern auch schon mit einem schönen 7:1 für Deutschland. Ja, das auch viele hier bei uns im Land so richtig glücklich macht. Aber auch sonst sind wir Südtirol wirklich im Fußballfieber und tun damit auch noch Gutes. Der Firmencup. Mit Thomas Angerer jetzt.
1: Es ist die Lust, sich zu messen und Spaß zu haben. Abseits der Arbeit und trotzdem zusammen mit Kollegen. Manuel Pasquazzo von Duca sagt, so ein Turnier stärkt das Zusammengehörigkeitsgefühl.
2: Das Schöne ist einfach, dass du mit Kollegen ein Hetz hast und halt zusammen bist mit der Mannschaft.
1: Beim Speckhersteller Rekla kommt das Team aus allen Abteilungen der Firma, erzählt Ion Onic.
3: Wir sind an Bord von Spedition, von Produktion und ja, ich bin vom Büro, ein bisschen Mix, das macht mir alles.
1: Über 72 Teams hat der Firmencup angezogen. Fußball der Emotionen ist das, sagt Christian Pichler von Vogterland.
4: Das bewegt die Herzen, ja, das bewegt die Fußballerherzen. Also wir sehen, wie viele gute Fußballer heute auch da spielen.
1: Max Trettl und die Gesunden organisieren den Cup, der von Jahr zu Jahr mehr Teams dabei hat.
5: Es geht um den Spaß, um die Freude da mitzumachen. Etwas Gutes zu tun ist, glaube ich, ein bäriges Ereignis, was du mit deiner Firma machen kannst.
1: Die Organisatoren haben dann Südtirol 1 Programmchef und Südtirol Hilf Präsident Heiner Feuer einen Scheck über 20.000 Euro übergeben.
6: Das macht ja Südtirol Hilf aus, diese große Familie. Jedem fällt etwas Neues ein, etwas anderes ein, wie geholfen werden kann. Diese Organisation zum Beispiel, die gibt es ja jetzt schon seit vielen Jahren. Deswegen großes Danke an diese Partner, dass sie jedes Jahr an Südtirol Hilft denken. Ganz, ganz, ganz großes Danke.
0: War wirklich viel los am Wochenende und geht genauso diese Woche weiter, wenn wir nur dran denken, wer am Freitag bei uns in Südtirol auf der Bühne stehen wird. Alvaro Soler oder auch Peter Maffay. Und morgen erstmal Sommerferienbeginn für zehntausende Schüler. 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

Ein Hit von heute und jetzt ein absoluter Klassiker. Das sind die 80er hier aus Südtirol 1 mit John Farnham, You're the Voice, 7:07. Südtirols bester Musikmix für Sie.

0: Sonst bitte mal eins. Schönen guten Morgen, wir haben 7:11 an diesem Montag und diese Woche haben wir es besonders hell laufen, sagen wir mal so. Dominik Reich aus der Südtirol 1 Wetterredaktion.
1: Sommersonnenwende und somit längster Tag und kürzeste Nacht ist am kommenden Sonntag. Ja. 1,5 Minuten länger wird der Tag bis dahin noch, also viel Tageshelligkeit kriegen wir und dazu wird es recht sonnig und heiß auch.
0: Damit willkommen in Guten Morgen Südtirol. Daniel Winkler ist mein Name. Neue Woche, neue frische Hitverhörer.
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0: Sie machen ja hier immer so fleißig mit. Dankeschön dafür, wie Sebastian aus Eppern einen echten Filmklassiker, den er da heraushört und bestimmt nicht hingehört, das Ganze.
3: Ich hab ein Liedl, dir Darling, beim ersten Wort von Refrain Titanic.
0: Und das ist der Song von Olli Mörs. Und das hier, der Verhörer, immer im Refrain, gleich am Anfang, Titanic. Titanic. Ja, vielen Dank, Basti. Und wenn auch Sie einen Hitverhörer entdecken, Sie wissen eh, einfach Mail an agathe@sudirol1.it.
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0: Guten Morgen.

0: Alle Fam und gleich hier bei uns Sabrina Carpenter und die Imagine Dragons und Südtirol 1 mit Südtirols bester Musikmix. Guten Morgen um 8:30. Er schaut beruflich fast jede Minute Richtung Himmel und trotzdem geht's bei ihm um viel mehr als Wetter. Siege Fink war diesmal unser Gast in Feuer und Flamme, dem Sonntagsfrühstück hier aus Südtirol 1. Wir haben mit ihm nicht nur übers Wettermachen gesprochen, sondern auch Heimat, das Leben zwischen Wien und Südtirol und den Familienhof im Eisacktal. Seinem Dad, der nicht mehr lebt, hat Sigi versprochen, immer auf diesen Hof zu schauen.
1: Ja, das stimmt. Aha. Im Moment helfen noch die Onkels, also Bruder von der Mama oder der Bruder vom Vater, weil er ist ja nicht mehr. Und ich, wenn ich halt einer komme, versuche halt da dann das Möglichste zu tun, wie mal Reben spritzen oder mal zu mahnen. Mhm. Ja, also zumindest einmal Landschaftserhaltung, weil mehr ist natürlich ja nicht möglich, neben den ganzen Jobs, was ich habe.
0: Das glaube ich immer auch. Ihr habt ja vor allem Weinreben, gell? Ist das dann dein Ausgleich zum Starleben in Wien?
1: Ja, es erdet schon, da kommt schon, ja, schon zum Erden und zum Batterien auftanken. Mhm. Doch natürlich schaue ich mir dann irgendwo auch noch Zeit einzuteilen, mit den Kollegen auf die Alm zu gehen oder mal im Winter Skifahren zu gehen. Aber wahrscheinlich mit den wenigen Tagen, was ich habe, ist halt Priori, der Bauernhof.
0: Jetzt überall als Podcast zum Nachhören. War ein sehr lustiges Gespräch, also zahlt sich wirklich aus. Den Link dazu finden Sie auch auf Südtirol 1 IT. Und am kommenden Sonntag freuen wir uns auf ihn hier.
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0: Rian, österreichischer Musiker, auch sehr erfolgreich. Am Sonntag in Feuer und Flamme. Es ist 7:30. Guten Morgen, Sonntag.

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3: Guten Morgen, halb neun.
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4: Guten Morgen, ich bin Sabrina Fleischmann. 4,5 Millionen Euro für das Ehrenamt. Mit der 5-Promille-Regelung in der Steuererklärung haben im letzten Jahr mehr als 100.000 Südtiroler Vereine und gemeinnützige Organisationen unterstützt. Am meisten Geld gibt es für das Weiße Kreuz. Seit 10 Jahren versorgt die Unterlandler Tafelbedürftige mit Lebensmitteln. Der runde Geburtstag wurde am Wochenende am Bahnhof in Auer gefeiert. Es ist geschafft. Nach wochenlangen Verhandlungen haben sich die USA und der Iran auf ein Rahmenabkommen für ein Ende des Irankrieges geeinigt. Es sieht unter anderem vor, dass die Straße von Hormus für die Schifffahrt wieder freigegeben wird. Damit können auch die Exporte von Öl und Gas wieder anlaufen. Beim Krieg in der Ukraine ist kein Ende in Sicht. Bei russischen Luftangriffen sind 5 Menschen getötet worden. In Kiew ist das weltberühmte Höhlenkloster in Brand geraten. Es ist als UNESCO-Weltkulturerbe eingestuft. Noch zum Eishockey. Die Carolina Hurricanes haben zum 2. Mal in ihrer Geschichte den Stanley Cup in der NHL gewonnen, der Eishockey-Profiliga in Nordamerika. Die Hurricanes haben sich im 4. Finalspiel gegen die Golden Knights den Titel geholt.
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3: Gefahrenstelle jetzt in Bozen. Dominik Reich um kurz nach 8:30.
5: Vorsicht, defektes Auto auf der Brenner Staatsstraße. Im Tunnel von St. Jakob. Es staut bereits bis zum Nordportal des Leiferer Umfahrungstunnels zurück. Viele fahren auch über St. Jakob weiter in die Bozener Industriezone. Dort verlieren sie fast eine Viertelstunde mittlerweile. Weiter auf die Brenner Autobahn. 3 Kilometer Stau auf der Südspur zwischen Matrei und Brenner wegen der Lueck-Baustelle. Auch sonst noch Verzögerungen in den Städten wegen Überlastung im Berufsverkehr.
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5: Eine Tropennacht war das heute in Meran und Bozen. Heute Nachmittag Höchsttemperaturen von 23 bis 31 Grad. Viel Sonne, ein paar Wolken. Absolut sommerlich, also der Montag heute. Aktuell messen wir in Siebenaich 22 Grad, in Korcz 20, in St. Martin im Passaia 16 und in Wolkenstein 13 Grad.
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0: Rolle 1 für einfach besser in ihren Montag. Willkommen. Daniel Winkler ist mein Name. 9:30. Wir sind bereit für Ihre Hitsbestellungen. Ja, es ist wieder Arbeitsdreierzeit. Einfach drei Hits aussuchen. Sie kennen das Spiel. Ganz schnell anrufen unter 0471 44 3000. 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Sind Plain White Tees. 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

0: So, der war das beste Musikmix gleich auch mit Dasha. Jetzt top informiert um 10 vor 9.
1: Mehr Spenden für das Weiße Kreuz über die Steuererklärung. Einigung zwischen USA und Iran. Ölpreise gehen schon nach unten. Das Wetter bringt uns einen Mix aus Sonne und Wolken. Ich bin Sabrina Fleischmann. Guten Morgen.
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1: Das Ehrenamt in Südtirol profitiert von der 5-Promille-Regelung. Im letzten Jahr haben mehr als 100.000 Südtirolerinnen und Südtiroler mit der Steuererklärung Vereine und gemeinnützige Organisationen unterstützt. Insgesamt sind 4,5 Millionen Euro zusammengekommen. An der Spitze liegt das Weiße Kreuz mit 1,2 Millionen Euro, das weiter zugelegt hat. Mit den Spenden werden verschiedene Projekte finanziert. Mehr als 200.000 Euro sind es für die Kinderkrebshilfe Peter Pan und den bäuerlichen Notstandsfonds. Unterstützt werden aber auch Tierschutzvereine, Bergrettungsdienst, Aiutalpin Dolomites und soziale Vereine. 65 Jahre Feuernacht, wir sagen Danke. Dieser Post der Südtiroler Freiheit lässt die Wogen hochgehen bei den italienischen Rechtsparteien. Alessandro Ozzi von Fratelli d'Italia wirft der Südtiroler Freiheit Verherrlichung von Terrorismus vor und will die Regierung in Rom einschalten. Kritik kommt auch von Landesrat Christian Bianchi von Forza Italia. Letzte Woche hat ein Kommentar von Ozzi zum Tod des Historikers Josef Fontana für Kritik gesorgt. Er hatte geschrieben, die Terroristen haben verloren und wir gewonnen. Seit 10 Jahren gibt es die Unterlandler-Tafel. Der runde Geburtstag wurde am Wochenende am Bahnhof in Auer gefeiert. Dort können sich Bedürftige jeden Montag ein Lebensmittelpaket abholen. Getragen wird die Tafel von 20 Freiwilligen, die meisten davon sind Frauen. Die Weltwirtschaft kann aufatmen. Nach wochenlangen Verhandlungen haben sich die USA und der Iran auf ein Rahmenabkommen für ein Ende des Irankrieges geeinigt. Damit können auch die Exporte von Öl und Gas aus den Golfstaaten wieder anlaufen. Die ersten Reaktionen sind positiv, berichtet Fiona Reinert.
3: Die Kurse an den Börsen in Asien haben heute Morgen deutlich zugelegt. Parallel ist der Preis für die weltweite Ölreferenzsorte um knapp 4% gefallen. Hintergrund ist, dass das Rahmenabkommen zwischen den USA und dem Iran unter anderem eine vollständige Öffnung der Straße von Hormuz vorsieht. Allerdings erst ab Freitag. Unterzeichnet ist der Deal nämlich noch nicht.
1: Beim Krieg in der Ukraine ist unterdessen kein Ende in Sicht. Bei russischen Luftangriffen sind wieder 9 Menschen getötet und Dutzende weitere verletzt worden. Und in Kiew ist das weltberühmte Höhlenkloster getroffen worden. Die Hauptkirche ist in Brand geraten. Das Kloster gehört zum UNESCO-Weltkulturerbe. Die neue Woche legt einen freundlichen Start hin. Mehr zum Wetter gleich.
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0: 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Unser Dominik Reich, feines Sommerwetter in dieser Woche. Es ist 6 vor 9.
9: Sonne und Wolken in der Mischung heute. Dazu bleibt es föhnig in den Tälern an der Nordtiroler Grenze. Die Temperaturen klettern heute auf 23 bis 31 Grad. Morgen wird es zeitweise sonnig mit hohen Wolkenfeldern und einzelnen Regenschauern. Am Nachmittag dann, wir knacken aber wieder die 30 Grad Marke. Jetzt hat es in Antholz-Obertal 13 Grad, in Benz 12, in Neustift 18 und in Auer 19 Grad.
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9: Auf der Brenner Autobahn in Nordtirol 3 Kilometer Stau auf der Südspur zwischen Matrei und Brenner wegen der Baustelle Lueckbrücke. Weiter südwärts 1 Kilometer Kolonne zwischen Brenner und Sterzing wegen Arbeiten auf Höhe von Gossensass. Im St. Jakob-Tunnel bei Bozen steht ein defekter Lieferwagen mittlerweile in der Haltebucht. Die Polizei ist da. Rückstau auf der Brenner Staatsstraße hat sich ganz gut aufgelöst. In St. Jakob Richtung Industriezone aber teilweise noch Stau und Wartezeiten. Sichere Fahrt!
0: Daniel Winkler. Autostopp heute geht mit dem Mitfahrbankel. Es gibt schon einige bei uns im Land, jetzt auch im Pustertal, hören wir in 20 Minuten. Südtirols bester Musikmix ist hier natürlich auch mit dabei, jetzt mit Lost Frequencies und Dasher.

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1: Vorsicht, Effekt der LKW auf der Rittnerstraße bei Unterrinn. In Fahrtrichtung Bozen gleich mal nach Bozen Import. Unübersichtlich in einem Kurvingbereich. Bitte fahren Sie hier besonders vorsichtig. Achtung, Defekt der LKW auf der Rittnerstraße gleich mal nach Unterrinn in Fahrtrichtung Bozen.
0: Guten Morgen, Südtirol. Auf Südtirol 1, es ist kurz nach 9. In St. Magdalena Flöss ist unsere Südtirol 1 Arbeitskönigin heute daheim. Die erste in dieser Woche, Tanja Tockler. Guten Morgen.
2: Morgen, hallo.
0: Wie war dein Wochenende? Hast du fleißig Berglichter geschaut gestern?
2: Ja, gestern noch nicht sehr. Den Rest vom Wochenende habe ich gearbeitet, aber gestern habe ich es richtig genossen darauf noch.
0: Herz Jesu Sonntag, wirklich immer wunderschön. Mit diesen Bildern vor Augen starten wir jetzt in die neue Woche und mit deinen drei Hits nonstop. Welche spielen wir denn?
2: Bitte Nummer 1, Nummer 4 und 5.
0: Sehr gerne. Teddy Swims, Bloodhound Gang und Purple Disco Machine, die kommen jetzt. Und ja, obendrauf geben wir dir auch noch einen Familienpass für die ganze Familie auf der Sommerrodelbahn am Rosskopf.
2: Ja, super.
0: Magst du noch jemanden grüßen?
2: Ja, meine Familie, meine Freunde und einfach alle, die ich kenne.

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1: Gleich 8:45, schönen guten Morgen ins ganze Land. Es braucht einfach nur ein Bankel, ein freies Bankel und jemanden, der zufällig vorbeifährt. Genau das machen die Mitfahrbänke möglich. In Stilfs und in Ulten beispielsweise gibt es sie bereits. Jetzt auch in Maria Saalen im Bustertal. Romy Gatterer.
2: Hey, ist das Lorenz draußen?
3: Dürfen wir ein Stück mitfahren?
2: Ja, logisch. Kämpf stark in.
3: Also, das hätte jetzt nicht besser laufen können. Danke dir fürs Anhalten. Eben, der nächste Bus kommt erst in ein paar Stunden. Aber dank dieses Bankels bleibt das Warten uns heute ja erspart.
2: Ja, ich finde das richtig cool. Durch das, dass das so rot ist und auffällig ist, nur sieht man das. Und einfach auch, dass man so, man legt jemanden da, man lernt jemanden da so kennen. Man quatscht ein paar Worte. Für den Fahrer ist es nett und für die Ohren ist es super, dass sie sich damit draußen fahren.
3: Ja, und es ist echt nicht viel Aufwand und gibt uns das, was im Alltag ein bisschen fehlt. Und zwar Spontanität.
2: Das erinnert mich einfach auch früher auf meine Schulzeit, wo ich sage, wo wir auch Nachmittagsschule gehabt haben, dann ist oft einmal nicht der Bus gefahren und dann sind auch die von Maria Sol, sind sie bei uns vorbei und dann, ja, willst du mit reinfahren? Und das erinnert mich so auf Selawien und nein, ich finde das ganz super.
3: So, jetzt sind wir doch noch ganz einfach weitergekommen. Es war zwar nur eine kleine Geste, aber uns hat es auf jeden Fall den Tag gerettet.
1: Ja, wirklich.
3: Danke, danke dir nochmal fürs Mitnehmen. Mach's gut.
2: Ja, ganz gern. Schönen Tag. Tschüss.
1: Ich muss schon sagen, gell? Für alle, die mal nicht allzu viel Stress haben, es lohnt sich auf jeden Fall auszuprobieren. Und wer glaubt, es würde ewig dauern, na, bei uns im Südtirol 1-Test hat das nicht länger als 10 Minuten gedauert. Willkommen hier bei uns, 8:45.
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2: Schönen guten Morgen aus der Südtirol-Service-Redaktion. Dominik Reich für Sie. Wir haben es 9:30. Auf der Brenner Autobahn in Fahrtrichtung Süden 4 Kilometer Stau zwischen Matrei und Brenner wegen der Lueck-Baustelle. Weiter auf die Benzer-Jochstraße. Achtung, Motorradunfall oberhalb von Stilfes. Einsatzkräfte sind schon informiert. Das Weiße Kreuz, die Feuerwehr von Stilfes. Wir bleiben dran und informieren Sie, wie es dort weitergeht.
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2: Sonne und Wolken begleiten uns durch den Montag und das ist der Auftakt in eine sommerliche Woche. Heute gibt es bei Föhn 23 bis 31 Grad, morgen auch wieder bis zu 30 Grad. Es wird aber etwas bewölkt und am Nachmittag vereinzelt auch mal nass. Ab Mittwoch übermorgen wird es dann noch ein paar Grad heißer, also dann ein perfekter Start in die Sommerferien.

0: großes Finale mit Raymond, davor Olivia Dean, Südtirols bester Musikmix. Wir hören uns morgen früh wieder.
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0: Rehkitzrettung. Wir haben gemeinsam die Drohne steigen lassen.
3: Wir haben in der Zeit eben so circa 25 Kitze ausgetragen für die Wiese und die, sind noch gerettet, weil der Bauer beruhigt mahnen kann.
0: In unserer Garte diesmal die Titanic am Start mit Sebastian aus Eppan.
4: Guten Morgen, Daniel. Ich hab ein Liedl dir Darling bei einem ersten Wort von Refrain Titanic.
0: Da war's. Titanic. Ja, mega, vielen Dank. Und im frühen Frühquiz hat Sandra bewiesen, dass Dias frühmorgens schon richtig fit ist. Wer von den beiden steht diese Woche bei uns in Südtirol auf der Bühne? Alvaro Soler oder Petra Maffay?
5: Alvaro Soler.
0: Ja, ciao, Glückwunsch Sandra.
5: Ja, danke schön, danke, danke.
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1: Guten Morgen.

0: mit diesem Schwung in eine neue Woche starten. Einfach nur genial. Ich bin Anna Schwimmbacher. Es ist 10 vor 10.
1: Südtirols Schutzwälder sind unter Druck. Friedensabkommen zwischen Iran und USA ist Hauptthema beim G7-Gipfel. Das Wetter ist zum Teil sonnig und zum Teil bewölkt. Ich bin Sabrina Fleischmann. Schönen Vormittag.
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1: Der Borkenkäfer hat in den Schutzwäldern in Südtirol große Schäden angerichtet. Betroffen ist auch der Wald oberhalb von Rungaditsch in der Gemeinde Kastelruth. Dort führt die Eigenverwaltung jetzt in Abstimmung mit der Forstbehörde Arbeiten durch, um die Gefahr von Steinschlagrutschungen und Erosion zu reduzieren. Abgestorbene Bäume werden zum Teil geschlägert und liegen gelassen, um eine Barriere gegen Steine zu bilden. Betroffen sind insgesamt 15 Hektar. Die Arbeiten im steilen Gelände werden vom Forstdienst gefördert mit knapp 43.000 Euro. Neue Lebensmittel und Getränke entwickeln und herstellen. Das war die Aufgabe für die Schülerinnen und Schüler der 4. Klasse für Lebensmitteltechnik an der Fachschule Leimburg. Die Jugendlichen haben während des Schuljahres an den Rezepten und an der Produktion getüftelt und bei der Abschlussprüfung haben sie ihre innovativen Produkte präsentiert. Dazu gehören etwa ein Honigschaumwein, Traubengelee, Energydrinks oder neue Bier- und Essigvariationen. Es ist geschafft. Nach wochenlangen Verhandlungen haben sich die USA und der Iran auf ein Rahmenabkommen für ein Ende des Irankriegs geeinigt. Es sieht unter anderem vor, dass die Straße von Hormus für die Schifffahrt wieder freigegeben wird und die Blockade der iranischen Häfen beendet wird. Das Abkommen soll am Freitag in Genf unterschrieben werden und es gibt schon erste positive Auswirkungen. Die Börsen in Asien haben zugelegt und die Ölpreise sinken. Die Einigung zwischen den USA und dem Iran ist auch Thema beim G7-Gipfel. Das Treffen der Staats- und Regierungschefs beginnt heute in Evian am Genfer See in Frankreich. Michael Evers berichtet.
3: Was bedeutet die Abmachung konkret und kommt die für den Welthandel wichtige Schifffahrt durch die Straße von Hormuz wieder in Gang? Das werden hier in Evian entscheidende Fragen sein. Der US-Präsident wird dabei womöglich auf die Hilfe der Europäer setzen, die ihre Hilfe bei der Absicherung der Schifffahrt durch die Meerenge angeboten haben. Vielleicht also wird Trump konstruktive Töne anschlagen und auf die Europäer setzen.
1: In Genf in der Schweiz haben tausende Menschen gegen den G7-Gipfel in Frankreich demonstriert. Einige Chaoten haben den Protestmarsch der friedlichen Demonstranten mit ihren Gewaltaktionen überschattet. Sie haben Pflastersteine aus dem Boden gerissen und Schaufenster eingeschlagen. Die Polizei hat Tränengas und Wasserwerfer eingesetzt. Es ist nur teilweise sonnig, aber die Temperaturen legen weiter zu. Mehr zum Wetter gleich.
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0: Heute eine freundliche Sommermischung. Dominik Reich.
9: High Five, Sonne und Wolken klatschen sich ab. Vom oberen Bustertal her ist die Sonne stark vertreten. Über Munterland liegt ein größeres Wolkenband gerade. Recht sonnig und teils föhnig geht's heute weiter durch den Montag. Die Temperaturen steigen noch auf 23 bis 31 Grad. Jetzt hat es in St. Magdalena Xies 14 Grad, in St. Valentin auf der Heide 15, in St. Peter Vilnius 17 und in Sifia 19 Grad. Morgen kommen zur Sonne häufiger Wolken, am Nachmittag wird es auch ab und zu mal kurz regnen. Es bleibt aber heiß bei 23 bis 30 Grad.
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9: 4 Kilometer Stau auf der Brennerautobahn in Fahrtrichtung Süden zwischen Matrei und Brenner wegen der Lueck-Baustelle. Auf der Benzer Jochstraße ist ein Motorradunfall passiert. 5 Kilometer vor Sterzing, also kurz vor Elzenbaum. Jetzt laufen die Aufräumarbeiten, die Feuerwehr von Stillfest erledigt das. Stau wird uns gerade nicht gemeldet. Und Vorsicht, der defekte LKW auf der Rittnerstraße bei Unterinn, bei Bozen Import in Fahrtrichtung Bozen. Der Mechaniker kommt in diesen Minuten an. Laut Ortspolizei in einer halben Stunde circa sollte der Laster wieder fahrtüchtig sein. Es geht jetzt einspurig weiter. Bitte fahren Sie hier besonders vorsichtig. Die Stelle liegt unübersichtlich in einer kurvigen Zone. Allen unterwegs, sichere Fahrt.
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0: Einen guten Start in die neue Woche. Ja, und diese Juniwoche, die starten wir ganz anders wie sonst. Ja, die gute Laune, die Motivation, die sind schon mal da.
10: Ich bin der Jan und ich freue mich auf die Ferien. Jetzt ist schon mal lang Schule und machen wir frei.
0: Jawohl, heute noch, morgen noch und dann endlich.
11: Also jetzt ist schon mal Erholung angesagt und ich glaube jetzt schwimmen und einfach Sommer genießen und mit den Freundinnen was machen und Eis essen, alles was der Sommer zu bieten hat einfach.
0: Rein in den Sommer, in die Ferien. Jetzt mit drei Hits nonstop. Medusa, Kelly Clarkson und Michael Patrick Kelly. Einen schönen Montag mit uns und einen guten Schulschluss.

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0: Medusa und gleich Ed Sheeran. Einen feinen Vormittag.
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0: Wir träumen uns jetzt von der Arbeit weg, rauf in die Berge, auf die Alm. Wir sind im Sarental im Rheinswald unterwegs bei Heiner Gruber von der Getrumalm.
2: Ja, schönen guten Morgen, da Frau Getrumalm. Wie ist denn?
0: Ihr seid zurück von einem schönen super Wochenende. So kann's losgehen.
2: Es sind wirklich ein paar schöne Tage jetzt und es sind auch viele Gäste gekommen. Mhm. Und heute ist jetzt wieder ein wenig gemütlicher als alle, die was heute frei haben oder sich noch frei nehmen wollten. Heute war es ja der perfekte Tag, weil heute ist es gemütlich da auf der Alm. Es ist angenehm warm und es ist ein Bergswetter. Also zum Wandern ideal.
0: Also noch die Ruhe vor dem Sturm genießen, oder Heiner?
2: Genau, jetzt ist unter der Woche noch ruhiger, durch das eben, dass die Schule ist. Aber jetzt heute und morgen noch und danach, denke ich mal, ja, geht's dann richtig los.
0: Ja, und zur Zeit ist es auch ein echtes Träumchen. Wunderschön, die Landschaft.
2: Jetzt ist die Alpenrosenblüte richtig im vollen Gang. Also da war neben der Hütte wunderschön, ein ganzes Alpenrosenmeer. Mhm. Also ist richtig bärig momentan.
0: Und Heiner, du hast mir erzählt, ihr seid gerade dabei, die Rhonenknödel zu drehen. Also nicht nur unsere Augen, auch unser Magen geht sicherlich glücklich nach Hause. Danke dir für den Ratscher und eine erfolgreiche Woche.
2: Ja, danke, Inke, und ich wünsche Ihnen alle Hörer auch einen ganz schönen Tag und wir sehen uns bald einmal.
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0: ist, bei der Arbeit, beim Einkaufen, beim Chillen, in der Schule. Richtig cool, dass Sie da sind. Wo fühlen Sie sich wohl? In der Natur vielleicht? Gibt es da ja ein Plätzchen? Oder zu Hause, im Garten? Unsere nächste Künstlerin, die hat sozusagen zwei Happy Place.
1: Ich bin in eine eigene Wohnung gezogen und da habe ich es mir ganz gemütlich gemacht und es ist auch mit ganz viel Farben und so. Also ich würde sagen, meine Wohnung ist schon so mein Happy Place. Ich fühle mich sehr wohl und sonst auch meine Bühne. Wenn ich auf einer Bühne stehe, dann kann ich so sein, wie ich bin und kann meine Geschichten erzählen und kann Leuten vielleicht ein besseres Gefühl geben und auch einfach ein Place geben, wo sie sich wohlfühlen.
0: Ja, bei Loi ist es fast wie zu Hause. Red Eyes zum Wohlfühlen, wenn Sie nur ganz kurz dranbleiben.
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war's mit Panic at the Disco auf Südtirol 1. Ich bin Anna Schwimmbacher. Grüß dich. Gerade unterwegs nach Frankreich, Bruno Mars und seine Romantic Tour. Am 14. Juli ist auch ganz nah bei uns in Mailand on stage. Es gibt aber nur mehr ganz, ganz wenige Tickets, also schnell sein. Die Karten, die gehen wirklich weg wie die warmen Semmeln. Er ist heiß begehrt. Und weil wir ihn alle so lieben und seine Musik so feiern, macht er jetzt einen kleinen Zwischenstopp, also er macht eine kleine Ausnahme. Bruno Mars bei uns hier. Laut

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8: Es ist 10:30.
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8: Auf der Brenner Autobahn in Nordtirol. Ja, da braucht's gute Nerven. Dominik Reich.
9: Kilometerlanger Stau zwischen Matrei und Brenner wegen der Lueck-Baustelle. Weiter auf die Benzer Jochstraße, 5 Kilometer vor Sterzing, ist ein Motorradfahrer zu Sturz gekommen. Das Motor hat Feuer gefangen. Die Straße ist immer noch gesperrt. Laut Feuerwehrstufe wird auch immer noch aufgeräumt. Wir informieren Sie, sobald es hier was Neues gibt. Und Vorsicht immer noch auf der Rittnerstraße bei Unterrinn, Höhe Bozen-Import, wird ein defekter LKW repariert. Die Bremsen sind blockiert, der Mechaniker regelt das gerade. Laut Ortspolizei dauert das noch ca. 10 Minuten, dann ist die Stelle hier wieder frei.
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9: Recht sonnig geht's durch den Tag heute. Immer wieder auch Wolken am Start. Es bleibt aber trocken. Die Temperaturen steigen auf 23 bis 31 Grad. Auch morgen der Wechsel aus Wolken und Sonne und einzelnen Regenschauern am Nachmittag bei bis zu 30 Grad. Gerade hat es am Karabas 14 Grad, im Platin-Passayer 16, in Rednaun 17 und in Naturns bei Föhn schon 24 Grad.
8: Einen schönen Montag mit

0: ist lässig der Vormittag mit One Republic hier auf Südtirol 1. Die WM 2026, ja voll im Gange. Heute spielt noch Spanien gegen Kap Verde und Belgien gegen Ägypten. Wer wird am lautesten schreien? Welcher Jubelschrei sticht bei der WM so richtig raus? Ja, unsere Comedy, die hat sich dazu was richtig Cooles, Witziges einfallen lassen. Gerne dranbleiben, um die Lachmuskeln ein bisschen zu trainieren.
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0: Einen schönen Montag mit mir, Anna Schwienbacher. Und mit unserer Comedy-Abteilung und ganz, ganz viel Fußballfieber.
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10: Über die Jahre durften wir bei der Fußball-WM ja schon viele Tore bejubeln. Aber nicht überall werden Erfolge und Tore von den Fernsehreportern gleich bejubelt. Da gibt es zum Beispiel brasilianischen Reporterjubel. Dann gibt es österreichischen Reporterjubel. Oder isländischen Reporterjubel. Und dann gibt es noch den bundesdeutschen Reporterjubel.
11: Tor. Deutschland führt damit mit 13:0 gegen die B-Auswahl von Timbuktu. Aber nun müssen wir natürlich weiter den Druck erhöhen, damit der Gegner dieses knappe Resultat nicht wieder in Gefahr bringt. Die verbliebenen 3 Minuten könnten noch ein schwerer Weg werden.
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0: arbeiten am Schutzwald oberhalb von Rungaditsch. Das Wetter hat Sonne und Wolken zu bieten. Ich bin Sabrina Fleischmann. Schönen Vormittag.
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0: Der Countdown läuft für die Matura. Sie beginnt am Donnerstag mit der ersten schriftlichen Prüfung. An den deutschen Ober- und Berufsschulen treten 2728 Jugendliche zur Matura an. Sie heißt jetzt wieder offiziell Reifeprüfung. Neu ist auch, dass die Prüfungskommissionen nur mehr 5 Mitglieder haben, bisher waren es 7. An der Fachschule Leimburg haben die Schülerinnen und Schüler der 4. Klasse für Lebensmitteltechnik die Abschlussprüfung schon hinter sich. Sie haben dabei neue Lebensmittel und Getränke vorgestellt, die sie selbst entwickelt und hergestellt haben. Dazu gehören etwa ein Honigschaumwein, Traubengelee, Energydrinks oder neue Bier- und Essigvariationen. Der Borkenkäfer hat in den Schutzwäldern in Südtirol große Schäden angerichtet. Betroffen ist auch der Wald oberhalb von Rungaditsch in der Gemeinde Kastelruth. Dort führt die Eigenverwaltung jetzt in Abstimmung mit der Forstbehörde Arbeiten durch, um die Gefahr von Steinschlagrutschungen und Erosion zu reduzieren. Betroffen sind insgesamt 15 Hektar. Die Arbeiten im steilen und schwer zugänglichen Gelände sind aufwendig und werden vom Forstdienst gefördert mit knapp 43.000 Euro. Der Sohn von Norwegens Kronprinzessin Mette Marit, Marius Borg-Høiby, ist zu 4 Jahren Haft verurteilt worden. Er wurde von einem Gericht in Oslo in 2 Fällen von Vergewaltigung schuldig gesprochen. Julia Weschenbach berichtet.
2: Ausufernde Partys, Drogen, Gewalt und andere schockierende Vorwürfe. Der Fall Høiby hatte Norwegen monatelang in Atem gehalten. Mit dem Urteil ist nun ein vorläufiger Schlusspunkt gesetzt. Doch der Schaden für die Königsfamilie bleibt. Und die Belastungen für die Royals werden in Zukunft wohl nicht weniger. Neben dem Skandal um Marius Borg-Høiby steht vor allem dessen schwerkranke Mutter im Fokus. Mette Marits Gesundheitszustand hatte sich zuletzt deutlich verschlechtert.
0: Die USA und der Iran haben sich auf ein Rahmenabkommen zur Beendigung des Krieges geeinigt. Damit soll auch die Blockade der Straße von Hormus beendet werden. Italien, Deutschland, Frankreich und Großbritannien wollen die Wiederaufnahme der Schifffahrt unterstützen, unter anderem mit der Räumung von Minen. Das hat Ministerpräsidentin Giorgia Meloni angekündigt. Sonne und Wolken hat das Wetter heute zu bieten. Die Einzelheiten gleich.
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6: Das wird wieder ein heißer Sommertag heute. Dominik Reich.
7: Ja, die Temperaturen ziehen jetzt ordentlich an. Im Meran sind wir jetzt schon bei 25 Grad. In Schlanders messen wir bei Föhn 24, in Sarns 23 und bei der Leinburg 22 Grad. 23 bis 31 Grad werden es noch. Sonne und Wolken wechseln sich ab. Regen ist nicht in Sicht. Morgen wird es zeitweise sonnig. Am Nachmittag fallen stellenweise ein paar Regentropfen. Es bleibt aber heiß bei 23 bis 30 Grad.
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7: Das Benzer Joch bleibt noch länger gesperrt nach einem tödlichen Motorradunfall. Gegen 9 Uhr sind ein Motorrad und ein LKW zusammengeprallt auf Sterzinger Seite, 5 Kilometer oberhalb von Sterzing. Das Motorrad hat nach dem Zusammenprall Feuer gefangen. Die Unfallstelle wird jetzt noch ausgemessen und es wird aufgeräumt. Wir informieren Sie, sobald die Straße wieder geöffnet wird. Dann ein Unfall auf der Eckenthaler Staatsstraße in Bircherbruck bei der Kreuzung Welschenhofen-Deutschenhofen. Die Feuerwehr von Ecken ist da, Polizei und Weißes Kreuz sind auch schon da. Viel Geduld braucht es auf der Brenner Autobahn in Fahrtrichtung Süden zwischen Matrei und Brenner wegen der Lueck-Baustelle. Viel Geduld und sichere Fahrt.
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6: Hüfte schwingen, tanzen mit Clean Bandit. Aufräumen, arbeiten mit Robin Schulz. Er hat ordentlich Power für Sie. Und jetzt erstmal ganz gemütlich. Wir holen uns einen Kaffee. Vielleicht ist Gipfel auch noch drin oder etwas Fruchtiges. Und dann genießen in vollen Zügen mit diesem Klasse-Tipp hier. Somber und sein Hit Undressed. Ganz viel Musik für diese nächste Stunde. Mega, dass Sie dabei sind. Einen schönen Montag.

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0: passiert. Südtirol 1 am Montagvormittag, gleich mit Miley Cyrus. Wetter B, Wetterfrosch auf Ö3, fast täglich zu hören. Ja, und diesmal auch bei uns hier am Frühstückstisch. Siggi Fink, gestern bei uns in Feuer und Flamme, dem Südtirol 1 Sonntagsfrühstück. Mit Daniel Winkler hat er nicht nur übers Wettermachen gesprochen, sondern auch über Heimat, den Familienhof, das Leben zwischen Wien und Südtirol.
1: Dein Dad, der lebt ja leider nicht mehr. Du hast ihm aber versprochen, dass du dich immer um euren Hof im Eisacktal kümmern wirst. Stimmt das so?
2: Ja, das stimmt. Im Moment helfen noch die Onkels, also Bruder von der Mama oder der Bruder vom Vater, weil er ist ja nicht mehr. Und ich, wenn ich halt einer komme, versuche halt da dann das Möglichste zu tun, wie mal Reben spritzen oder mal zu mahnen. Mhm. Ja, also zumindest einmal Landschaftserhaltung, weil mehr ist natürlich ja nicht möglich in den ganzen Jobs, was ich habe.
1: Das glaube ich immer auch. Ihr habt ja vor allem Weinreben, gell? Ist das dann genau dein Ausgleich zum Starleben in Wien?
2: Ja, es erdet schon, da kommt schon, ja, schon zum Erden und zum Batterienauftanken. Mhm. Doch natürlich schaue ich mir dann irgendwo auch noch Zeit einzuteilen, mit den Kollegen auf die Alm zu gehen oder mal im Winter Skifahren zu gehen. Aber wahrscheinlich mit den wenigen Tagen, was ich habe, ist halt priori der Bauernhof.
0: Ja, das ganze Interview zum Nachhören überall, wo es Podcasts gibt. Und diesen Sonntag, naja, da wird's musikalisch.
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0: Südtirol 1 Star, Rian bei Magdalena Dummel. Und jetzt zwei Hits, Genesis und Miley Cyrus. Gerne noch da bleiben, den ganzen Tag. Wir versorgen Sie mit Südtirols besten Musikmix. Cool, dass Sie da sind. Einen schönen Montag mit uns.

0: Wir haben mit Genesis so langsam Richtung Mittagspause.
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0: Und es geht auch stark Richtung Schulende. Ja, morgen der letzte Tag und wir werfen unser Programm für Sie komplett über den Haufen. Ganz gleich ob AC/DC. Oder doch lieber Feschbänkler?
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Diese Stimme, ja einfach nur gigantisch, Adele auf Südtirol 1. Aber wo ist sie gerade? Wann kommt ihr nächstes Konzert? Adele ist seit Ende 2024 fast spurlos verschwunden. Keine Konzerte, keine neuen Songs. Ja, aber da ist schon was in Planung. Sie macht bei einem Filmprojekt mit als Sängerin und Schauspielerin. Cry to Heaven, so heißt der Film. Ziemlich spannend. Das wird ziemlich groß. Freue mich schon drauf. Und bis dahin halt ihre alten Schinken. Und jetzt George Ezra, Budapest. Einen feinen Montag mit uns, mit Südtirols besten Musikmix.

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4: Es ist 11:30.
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4: Langer Stau auf der Brenner Autobahn. Dominik Reich.
5: In Fahrtrichtung Süden zwischen Matrei und Brenner. Es staut mehrere Kilometer vor der Baustelle Lueckbrücke. Auf Südtiroler Seite weiter Richtung Süden, also 2 Kilometer Stau zwischen Brenner und Sterzing. Weiter auf die Eckenthaler Staatsstraße. In Bircherbruck ein Unfall. Ein Auto ist hinten auf ein Motor aufgefahren. Der Motorradfahrer hat sich leicht verletzt. Die Unfallstelle wird ausgemessen und dafür immer wieder gesperrt, laut Einsatzkräften. Schon seit mehreren Stunden gesperrt ist die Benzer-Jochstraße zwischen Eck und Sterzing nach einem schweren und tödlichen Motorradunfall. Es laufen weiterhin die Vermessungs- und Aufräumungsarbeiten. Auf der Finchgauer Staatsstraße in Fahrtrichtung Reichenstockt und staut's immer wieder zwischen Goldrain und Schwanders.
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5: Es ist ein freundlicher Mix aus Sonne und Wolken heute. Die Temperaturen steigen bei Föhn noch auf 23 bis 31 Grad. Morgen ist die Sonne nicht mehr ganz so gut drauf. Es ist häufiger bewölkt und der Nachmittag hat auch ein paar Regenduschen auf Lager. Es bleibt aber heiß bei 23 bis 30 Grad. Jetzt melden Felders und Radein 16 Grad, Kolmann 19, Dietenheim 21 und Gargazon 25 Grad.
4: Gute Arbeit mit uns und mit Michael Schulte.

0: Morning auf Südtirol 1 und ich bin Anna Schmienbacher. Hallo Südtirol. Italien hat eine neue Rechtspartei, Futuro Nazionale. Gründervater ist der extrem rechte ehemalige General Roberto Fanacci. Ja, er ist ziemlich umstritten, Stefanie Terzer.
1: Fanacci ist in der Vergangenheit schon öfter mal aufgefallen mit teils homophoben und rassistischen Aussagen. Mussolini ist für Fanacci ein Staatsmann. Und nun hat dieser Fanacci eine eigene Partei, mit der er alle anderen rechts überholt. In unserem Südtirol-Journal Mittagsmagazin fragen wir gleich nach, was das bedeutet. Für Europa, für Rom, für Südtirol.
0: Wie immer zur selben Zeit um 10 vor 12. Und damit Sie vor dem Computer jetzt nicht die Nerven verlieren, Coldplay ist schon unterwegs, nur ganz kurz dranbleiben.
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2: Da von Kreisverkehr Turm bis Hobland ist alles verstaut.
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4: Top informiert durch Ihre Mittagspause, jetzt eine Viertelstunde lang. Einen schönen Montag mit uns, es ist 10:50.
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6: Schönen guten Tag, ich bin Stefanie Terzer. Rechts überholt, was die neue Partei von General Vannacci für Italien und für Europa bedeutet. Und Buckelpiste im Finchgau, warum der neue Tunnel nicht den Erwartungen entspricht. Roberto Vannacci ist hoch umstritten. Er ist ehemaliger General und derzeit EU-Parlamentarier. Mit seinen rassistischen und homophoben Aussagen sorgt er immer wieder für viel Kritik.
7: Noi oggi rappresentiamo lo scarto e la feccia e siamo orgogliosi di esserlo.
6: Wir sind der Müll und Abschaum und wir sind stolz darauf. Das hat Vannacci an diesem Wochenende bei der Gründungsversammlung seiner Partei Futuro Nazionale gesagt. Aus der Lega ist er Anfang des Jahres ausgetreten. Sie war ihm nicht rechts genug. Marlies Winkler, ist die neue ultrarechte Partei für die italienische Regierung ein Problem?
8: Ja, Vannacci bringt die Mitte-Rechts-Regierung in Rom in Bedrängnis. Seine Partei kommt in Umfragen auf rund 5%. Ministerpräsidentin Meloni steckt jetzt in der Zwickmühle, sagt SVP-Senatorin Julia Unterberger. Sie muss sich nun entscheiden, ob sie sich politisch in Richtung

0: von Vanacci bewegt, also noch weiter nach rechts, oder ob sie das Gegenteil tut.
1: Die ersten Signale sind leider nicht sehr erfreulich. Man muss jetzt aber sehen, wahrscheinlich hat sie auch Personen, die sie beraten, die ihr hoffentlich raten, diesen Weg nicht zu gehen und nicht versuchen, Vanacci nachzuahmen, weil die Leute wählen dann sowieso den Schmied und nicht den Schmiedel, wie man bei uns so schön sagt. Also das hat sowieso wenig Sinn, wenn sie versucht, diesen Rechtstrend nachzuahmen.
0: Derzeit ist Roberto Vanacci ja eigentlich EU-Parlamentarier. Ich habe deshalb den Südtiroler Europaparlamentarier Herbert Dorfmann von der SVP gefragt, was man in Brüssel von Vanacci hält.
2: Ich habe persönlich den Eindruck, die EU-Politik interessiert ihn derzeit relativ wenig, obwohl er Mitglied des Europäischen Parlaments ist. Aber natürlich, diese Partei macht die Regierungskoalition in Rom instabil. Das ist natürlich alles keine gute Entwicklung für die Regierbarkeit Italiens. Und das macht vielleicht in Brüssel derzeit mehr Sorgen als Vanacci selbst. Der ist ja wirklich vorerst ein rechter, relativ kleiner Rand noch.
0: Roberto Vanacci hat auch Anhänger in Südtirol. Der prominenteste ist der ehemalige Landtagsabgeordnete Massimo Bessone. Er hat schon vor Monaten von Lega zu Futuro Nazionale gewechselt. Bessone könnte es schaffen, dass Futuro Nazionale in ganz Südtirol bekannt wird, sagt die Politikwissenschaftlerin Verena Wistaler von der EURAG.
3: Er hat ja damals die Lega vor allem hinaus auf das Land gebracht, wenn man so will, und somit könnte er vielleicht auch da maßgeblich mitwirken, dass einerseits sich mehr Vertreter, Vertreterinnen auch außerhalb von Bozen sich für die Partei interessieren und vielleicht auch der Partei sich anschließen. Und andererseits wissen wir ja jetzt auch schon, dass zwei Gemeinderäte der Fratelli d'Italia in Bozen sich Futuro Nazionale angeschlossen haben. Also muss man wirklich sehen, wie sich das entwickeln könnte.
0: SVP-Parlamentarier Herbert Dorfmann sagt, dass das ultrarechte Gedankengut von Vanacci schon jetzt nicht nur bei Italienern, sondern auch bei einigen deutschsprachigen Südtirolern Anklang findet. Das Ziel von Massimo Bessone wäre es ja, mit Futuro Nazionale bei den nächsten Wahlen in 2,5 Jahren in den Landtag einzuziehen. Ob es wirklich dazu kommt, ist jetzt noch völlig offen.
4: Seit einer Woche ist der neue Tunnel im Finchgau geöffnet. Mit ihm werden die Dörfer Kastelbell und Galsaun umfahren und damit vom Durchzugsverkehr befreit. 7 Jahre Bauzeit und 130 Millionen Euro später sollte nun eigentlich alles glatt laufen. Allerdings, das tut es nicht. Nach nur einer Woche hat der neue Tunnel schon einen Spitznamen. Pendlerin Gudrun.
5: Die Buckelpiste ist jetzt halt nicht gerade super. Wenn ein neuer Tunnel kreuzt, ich habe keine Buckelpiste. Das wäre man durchfahren und man hat schon eine Gehirnerschütterung. Aber was will man machen?
4: Über die Buckelpiste beschweren sich mehrere Pendler. Das hat auch der Bürgermeister von Kastelbell, Gustav Tapeiner, schon mitbekommen. Er findet das Ganze aber nicht so dramatisch.
6: Ich glaube, Buckelpiste kann man das nicht nennen. Es gibt anscheinend kleinere Wellen, die höchstwahrscheinlich auch in der Zukunft bereinigt werden müssen. Aber wie gesagt, das ist jetzt nicht meine Zuständigkeit, sondern von Bauherren bzw. Bauleitung.
4: Anscheinend soll man diese Wellen im Fahrbahnbelag aber sogar sehen können. Wer durchfährt, beobachtet, wie die entgegenkommenden Autos auf- und abwippen. Und selbst das Land, der Bauherr, hat die Wellen schon bemerkt. Philipp Sicher, der Direktor der Landesabteilung Straßendienst.
7: Uns ist natürlich die Situation bewusst. Also die Ebenheit ist nicht ideal, ist zwar im Toleranzbereich der aktuellen Norm, ist aber natürlich sicher nicht unseren Ansprüchen entsprechend. Wir sind derzeit dabei, sowohl mit der Bauleitung wie mit den ausführenden Unternehmen das im Detail zu untersuchen und dann gegebenenfalls Maßnahmen zu ergreifen.
4: Im Raum steht die Möglichkeit, einen Teil der Tunnelfahrbahn neu zu asphaltieren. Wie es passieren konnte, dass nagelneuer Straßenbelag Wellen wirft, konnte mir heute niemand erklären.
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4: Auf der Benzer Jochstraße hat sich am Vormittag ein Verkehrsunfall ereignet. Ein Motorradfahrer ist dabei ums Leben gekommen. Sabrina Fleischmann mit den Kurznachrichten.
12: Bei Stilfses sind ein Motorrad und ein LKW frontal zusammengekracht. Das Motorrad hat Feuer gefangen. Der Motorradfahrer ist noch an der Unfallstelle verstorben. Es soll sich laut dessen Informationen um einen 40-jährigen Urlauber aus Tschechien handeln. Der LKW-Fahrer wurde mit einem Schock ins Krankenhaus eingeliefert. Ein junger Forscher aus Südtirol hat in Rom einen wichtigen Preis bekommen. Der Quantenphysiker Hannes Bichler ist mit dem Feltrinelli-Giovanni-Preis in Physik ausgezeichnet worden. Er wird auch als italienischer Nobelpreis bezeichnet und ist mit 50.000 Euro dotiert. Hannes Bichler ist Professor für theoretische Physik an der Uni Innsbruck. Der Countdown läuft für die Matura. Sie beginnt am Donnerstag mit der ersten schriftlichen Prüfung. An den deutschen Ober- und Berufsschulen treten 2728 Jugendliche zur Matura an. Neu ist heuer, dass die Prüfungskommissionen nur mehr 5 Mitglieder haben. Bisher waren es 7. An der Fachschule Leimburg haben die Schülerinnen und Schüler der 4. Klasse für Lebensmitteltechnik die Abschlussprüfung schon hinter sich. Sie haben dabei neue Lebensmittel und Getränke vorgestellt, die sie selbst entwickelt und hergestellt haben. Dazu gehören etwa ein Honigschaumwein, Traubengelee, Energydrinks oder neue Bier- und Essigvariationen. Der Borkenkäfer hat in den Schutzwäldern in Südtirol große Schäden angerichtet. Betroffen ist auch der Wald oberhalb von Rungaditsch in der Gemeinde Kastelruth. Dort führt die Eigenverwaltung Arbeiten durch, um die Gefahr von Steinschlag, Rutschungen und Erosion zu reduzieren. Betroffen sind insgesamt 15 Hektar. Die Arbeiten werden vom Forstdienst gefördert mit knapp 43.000 Euro.
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12: Die Weltwirtschaft kann aufatmen. Es gibt endlich einen Deal. Nach wochenlangen Verhandlungen haben sich die USA und der Iran auf ein Rahmenabkommen für ein Ende des Irankrieges geeinigt. Es sieht die Öffnung der Straße von Hormus vor. Damit können auch die Exporte von Öl und Gas aus den Golfstaaten wieder anlaufen. Das Abkommen soll zwar erst am Freitag in Genf unterschrieben werden, aber die Ölpreise sind heute schon gesunken. Die Börsen in Asien haben positiv abgeschlossen und auch in Europa geht's nach oben. DAX in Frankfurt und MIP-Index in Mailand sind deutlich im Plus.
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4: Influencer posten in den sozialen Medien Videos, um ihre tausende Follower zu unterhalten. Für viele von ihnen ist der Austausch mit den Fans sehr wichtig, über Kommentare oder persönliche Chats. Dabei geht es aber nicht immer zivilisiert zu. Immer öfter kommt es zu Hasskommentaren. Einer von Südtirols bekanntesten Influencern erzählt uns heute von seinen Erfahrungen und wie er mit Beleidigungen in den Kommentaren umgeht.
13: Dein Kommentar, dein Gesicht. 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
14: Jakob Messner, besser bekannt als Jakob Windschnur, macht Comedy-Videos in den sozialen Medien. Grundsätzlich sieht er zwar nicht so oft Hasskommentare unter seinen Videos, aber bei bestimmten Themen ist die Diskussion deutlich aufgeheizter als bei anderen.
15: Ich habe jetzt einmal ein paar Posts gemacht, die was politisch vielleicht ein bisschen aneckender gewesen sein. Und Simon ist schon gleich gemerkt, dass das schon schnell in eine Richtung gehen kann, wo man wirklich eingreifen muss. Also wo ja wirklich Kommentare löschen gemäß, dann weiß ich einfach zu weit gegangen sein.
14: In Kommentarspalten, egal bei welchem Thema, kommt es auch immer wieder dazu, dass sich Nutzer gegenseitig anfeinden, wüst beschimpfen und teilweise sogar bedrohen. Jeder geht anders mit Hass oder Beleidigungen im Internet um, sagt Jakob Windschnur. Das kommt ganz auf die Person an.
15: Ja, ich weiß, es gibt ihre, die sind da ein bisschen sensibler und es gibt ihre, die sind da überhaupt nicht sensibel. Aber logisch, irgendwie, wenn man sich öffentlich exponiert, muss man ein bisschen damit rechnen. Ich glaube, das Einzige, was da hilft, wenn man das langfristig machen will, ist einfach eine dicke Haut aufbauen.
14: Als Influencer sei er da abgehärtet. Das heißt aber nicht, dass Hasskommentare in Ordnung sind, nur weil das Opfer sie leicht wegstecken kann. Das Problem sei vor allem, dass sich Nutzer im Internet anonym fühlen, auch wenn sie es oft nicht sind. Deshalb hat Jakob Winschnur einen Aufruf an alle, die online Kommentare schreiben.
15: Online seien die Leute schon sehr lockerer mit ihrer Tastatur als mit ihrer Zunge im echten Leben. Also ein Hasskommentar geht sicherlich leichter zu schreiben, als wäre jemand etwas direkt ins Gesicht einzusagen. Vielleicht kann sich einfach jeder und jede als Faustregel nehmen, kurz bevor er oder sie einen Kommentar schreibt, dass die das den Menschen ins Gesicht einsagen.
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4: Heute gibt es einen Mix aus Sonne und ein paar Wolken. Die Wolken bleiben aber meistens harmlos und im Norden des Landes ist es etwas windig. Die Temperaturen sind heute sommerlich mit Höchstwerten zwischen 23 Grad in Sterzing und 30 Grad in Bozen. Lukas Rastner vom Landeswetterdienst. Wie geht's denn morgen und in den nächsten Tagen mit dem Wetter weiter?
17: Ja, morgen stellt sich wieder recht freundliches Wetter ein, auch wenn dichtere hohe Wolkenfelder durchziehen. Am Nachmittag und Abend können dann aus den Quellwolken auch ein paar gewittrige Regenschauer entstehen. An den Temperaturen ändert sich im Vergleich zu heute wenig. Sie erreichen 23 bis 30 Grad. Viel Sonnenschein bringt dann der Mittwoch, auch wenn die Schauerneigung am Nachmittag etwas ansteigt. Strahlend sonnig beginnen Donnerstag und Freitag. Tagsüber bilden sich dann aber vermehrt Quellwolken und in der Folge ein paar Gewitter. Die Temperaturen steigen noch etwas an.
4: Das war das Südtirol-Journal Mittagsmagazin zum Wochenstart. Wenn Sie mögen, dann hören wir uns morgen wieder zur gleichen Zeit. Ich bin Stefanie Terzer. Einen schönen Tag noch.
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18: Nach wie vor gesperrt die Depenzer Jochstraße Nadine Paris. Nach einem tödlichen Motorradunfall rund 5 Kilometer oberhalb von Sterzing sind vor gut 3 Stunden ein LKW und ein Motorrad zusammengeprallt. Die Einsatzkräfte sind immer noch da, Karabinieri und Feuerwehr, es wird noch aufgeräumt. Sobald die Straße wieder offen ist, hören Sie es natürlich bei uns hier. Weiter zum Unfall auf der Eggenthaler Staatsstraße. In Birchabruck ist ein Auto auf ein Motorrad gekracht. Die Einsatzkräfte sind da, einspurig geht es hier weiter, es werden uns auch keine längeren Wartezeiten gemeldet. Auf der Brenner Autobahn viele unterwegs. Es staut südwärts, einmal auf Nordtiroler Seite zwischen Matrei und Nösslach wegen der Baustelle auf der Lueckbrücke und dann nochmal bei uns im Land zwischen dem Brenner und Sterzing. Auch nordwärts werden sie kurz am Brenner eingebremst. Und dann noch eine Info, der Jaufenpass ist ab jetzt offen. Morgen wird dann wieder gesperrt zwischen 8 und 18 Uhr. Da wird nochmal geteert. Wir wünschen viel Geduld und eine sichere Fahrt.
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19: Nudeln mit Tomatensauce, Schlutzer, Gnocchi, Spatzler. Sind Sie auch ein bisschen planlos, was der Mittagstisch heute so hergeben soll? Ja, irgendwie wäre alles gut. Irgendwie haben Sie aber auch keine Lust, den Kochlöffel zu schwingen. Verstehe ich total. Wie wäre es dann einfach mit Pizza bestellen und bis die ankommt? So als kleiner Snack. Regave, Sunrise Avenue und Purple Disco Machine. 3 Hits nonstop. So kann die Woche starten. Mahlzeit!

0: Reiga Way mit Halo. Schön, dass Sie da sind.
1: Hey Leute, was geht ab? Hier ist Weiß auf Südtirol 1 und ich wünsche euch einen ganz schönen Tag.
0: Ja, der nächste Kandidat, die nächste geniale Mucke, die ist schon eingeflogen, gelandet. Fehlen nur noch Sie auf unserer

0: Never Let Me Down von Weiß gleich hier bei uns. Machen Sie sich bereit, feiern wir den Juni, diesen genialen Montag, gemeinsam.
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0: Katy Perry auf Südtirol 1 und gerade zu mir reingekommen Nadine Bares aus der Verkehrsredaktion. Ein Unfall auf der Brenner Autobahn.
1: Richtung Norden zwischen Klausen und Brixen ist es passiert. Die Einsatzkräfte wurden informiert. Es staut schon gut 3 Kilometer zurück. Einspurig geht's ersten Infos nach daran vorbei. Vorsicht, Unfall auf der Brenner Autobahn Richtung Norden zwischen Klausen und Brixen.
0: Sichere Fahrt, kommen Sie gut an mit Thorstein Einarsson. WM-Vibes mit Allee.

0: Hallo Südtirol, Mahlzeit, es ist 12:30.
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0: Nach wie vor gesperrt die Benzerjochstraße Nadine Bares.
2: Nach einem tödlichen Motorradunfall rund 5 Kilometer oberhalb von Sterzing sind vor gut 3 Stunden ein LKW und ein Motorrad zusammengeprallt. Die Einsatzkräfte sind immer noch da, es wird noch aufgeräumt. Sobald die Straße wieder offen ist, hören Sie es natürlich bei uns hier. Dann zum Unfall auf der Brenner Autobahn. Richtung Norden zwischen Klausen und Brixen sind 2 Autos zusammengeprallt. Die Einsatzkräfte wurden informiert. Es staut schon gut 3 Kilometer zurück. Einspurig geht es daran vorbei. Wir bleiben noch auf der Brenner Autobahn. Überlastungsstaus gibt es einmal südwärts, angefangen in Nordtirol zwischen Matrei und Nösslach. Hier ist auch eine Baustelle auf der Luegbrücke. Und dann staut es nochmal zwischen dem Brenner und Sterzing. Auch Richtung Norden, Stop and Go am Brenner. Und die Unfallstelle auf der Eckenthaler Staatsstraße bei Bircherbruck wurde geräumt.
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2: Die Sonne hat heute ein paar Wolken im Gepäck. Es bleibt aber ein freundlicher Mix. Dazu gibt es maximal 23 bis 31 Grad noch. Gerade hat es in Innichen 21 Grad, in Malz auch 21, in Pfatten 25 und in Scherms 27 Grad. Auch morgen bleibt es oft sonnig, mit meist hohen Wolken und ein paar Gewitter und Regenplatscher dann am Nachmittag. Bei maximal 24 bis 30 Grad.
0: Mittagspause genießen, die Sonne genießen mit Robbie Williams.

ganz entspannt. Freya Ridings auf Südtirol 1 und ich bin Anna Schwienbacher. Um 6 Uhr aufstehen, Pausenbrot streichen, Schultasche packen, nur mehr morgen. Ja, mega. Die Ferien, die sind jetzt wirklich zum Greifen nah. Aber keine Angst, gell? Wir wecken sie schon trotzdem.

0: Daniel Winkler. Rehkitz Rettung. Wir haben gemeinsam die Drohne steigen lassen.
1: Wir haben in der Zeit eben so circa 25 Kitze ausgetragen für die Wiese und die, sind noch gerettet, weil der Bauer beruhigt mahnen kann.
0: In unserer Garte diesmal die Titanic am Start mit Sebastian aus Eppan.
2: Guten Morgen, Daniel. Ich help ein Liedl dir, Darling, beim ersten Wort von Refrain Titanic.
0: Titanic. Da war's. Titanic. Titanic. Mega, vielen Dank. Und im frühen Frühquiz hat Sandra bewiesen, dass Dias frühmorgens schon richtig fit ist. Wer von den beiden steht diese Woche bei uns in Südtirol auf der Bühne? Alvaro Soler oder Petra Maffay?
3: Alvaro Soler.
0: Ja, und Petra Maffay auch. Beides wäre richtig gewesen. Ciao, Glückwunsch, Sandra.
3: Ja, danke schön, danke, danke.
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11: 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Vorsicht, Eisenteil auf der Pustertaler Staatsstraße, Nadine Paris.
12: Bei der Dorfeinfahrt Oberfintel von Bruneck kommend, fahren Sie hier besonders vorsichtig, den Straßendienst informieren wir. Vorsicht, Eisenteil auf der Pustertaler Staatsstraße bei der Dorfeinfahrt Oberfintel von Bruneck kommend.
11: Eine sichere Fahrt mit uns, Maroon 5, This Love.

0: Wonderful Life Hurts und gleich Holy Humberstone to Love Somebody. Es ist 10 vor 1.
1: Motorradfahrer stirbt auf Benzer-Joch-Straße. Droge, Ketamin in Südtirol auf dem Vormarsch. Das Wetter freundlich und warm. Ich bin Wilhelm Schatzer, grüß Gott. 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Auf der Benzer-Joch-Straße bei Stillfest sind am Vormittag ein Motorrad und ein LKW frontal zusammengekracht. Das Motorrad hat Feuer gefangen, der Motorradfahrer konnte nicht mehr gerettet werden, er ist noch an der Unfallstelle verstorben. Nach ersten Informationen handelt es sich um einen 40-jährigen Urlauber aus Tschechien. Der LKW-Fahrer hat einen Schock erlitten und wurde zur Kontrolle ins Krankenhaus gebracht. Eigentlich ist Ketamin ein Narkosemittel für die Notfall- und Tiermedizin, aber es wird immer öfter als Partydroge missbraucht, auch bei uns in Südtirol. Bei einer Techno-Party im Unterland und einer anschließenden Hausdurchsuchung haben die Carabinieri insgesamt 16 Gramm Ketamin sichergestellt, außerdem Haschisch und Kokain. Ein 26-jähriger Ausländer, der im Finchgau wohnt, und ein Jugendlicher wurden beim Drogenverkauf an Minderjährige ertappt. Der Jugendliche wollte die Drogen an eine 15-Jährige aus dem Burggrafenamt weitergeben. Er hat sich bei der Kontrolle aggressiv verhalten, die Beamten beschimpft und bedroht und den Streifenwagen beschädigt. Er wurde festgenommen und unter Hausarrest gestellt. Ein junger Forscher aus Südtirol hat in Rom einen wichtigen Preis bekommen. Der Quantenphysiker Hannes Bichler ist mit dem Antonio Feltrinelli-Giovanni-Preis in Physik ausgezeichnet worden. Er wird auch als italienischer Nobelpreis bezeichnet und ist mit 50.000 Euro dotiert. Die italienische Akademie der Wissenschaften fördert damit Forscher unter 40 Jahren, die in ihrem Fach außergewöhnliche und international beachtete Erfolge erzielt haben. Hannes Bichler ist Professor für theoretische Physik mit dem Schwerpunkt Quantenoptik an der Universität Innsbruck.

0: Nach wochenlangen Verhandlungen haben sich die USA und der Iran auf ein Rahmenabkommen zur Beilegung des Kriegs verständigt. Die Einigung ist auch Thema beim G7-Gipfel, der in Frankreich heute beginnt. Dazu wird auch US-Präsident Trump erwartet. Anna Ringle berichtet.
1: Eigentlich sollte es beim Gipfel um Lieferketten, künstliche Intelligenz und Migration gehen. Doch das Rahmenabkommen zwischen den USA und dem Iran wird alles überstrahlen. Viel ist noch nicht bekannt, was genau in der Verabredung steht. Auf jeden Fall wird Trump den Moment am Genfersee nutzen, um andere G7-Länder in die nächsten Schritte einzubinden. Es geht um die Öffnung der Straße von Hormuz und vor allem danach. Die Sicherheit, dass Öltanker wieder problemlos die Meerenge passieren können.
0: Das Abkommen soll erst am Freitag in Genf in der Schweiz offiziell unterzeichnet werden. Die Ölpreise sind aber schon gesunken. Sonne und Wolken wechseln sich ab. Gleich schauen wir auch auf die Temperaturen.
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4: Eine echt feine sommerliche Woche, Nadine Bares. Heute legt der Himmel mit einem Sonne-Wolken-Mischmasch los und so geht es voraussichtlich auch die nächsten Tage noch weiter. Dazu sind immer wieder am Nachmittag Regenwasser und Gewitter dabei. Heute bleibt es voraussichtlich trocken bei noch 23 bis heißen 31 Grad. Morgen sind dann zwischen 24 und 30 Grad drin. Gerade hat es in Truden 20 Grad, in Vilnius auch 20, in St. Leonhard in Passaia 26 und in Bercha 22 Grad.
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4: Die Benzer Jochstraße ist nach einem tödlichen Motorradunfall wieder offen, sagt uns die Freiwillige Feuerwehr Stillfest. Rund 5 Kilometer oberhalb von Sterzing kommen sie wieder weiter. Dann auf die Brenner Autobahn, da gibt's Überlastungskolonnen. Richtung Süden angefangen bei Matra in Nordtirol und dann staut's abschnittsweise bis Sterzing. Richtung Norden rund 2 Kilometer Stau wegen der Baustelle auf der Lueckbrücke. Und die Unfallstelle zwischen Klausen und Brixen auf der Brenner Autobahn nordwärts ist schon geräumt. Da passt's wieder. Kommen Sie uns gut an.
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4: Linkin Park, Meghan Trainor und Holy Humberstone. Diese nächste Stunde starten wir wie immer mit drei genialen Hits nonstop. Und wenn Sie noch mehr Bock haben auf gute Laune, gute Stimmung, etwas zum Lachen, gleich in

0: Linkin Park auf Südtirol 1 und gleich Austüss für noch mehr Schwung jetzt nach der Mittagspause. Wie laut können Sie eigentlich schreien? Wie sehr jubeln Sie, wenn Ihre Lieblingsmannschaft jetzt bei der WM spielt? Diese besten Jubelschreie, wenn ein Tor fliegt, die hat unsere Comedy jetzt herausgezupft für Sie.
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2: Über die Jahre durften wir bei der Fußball-WM ja schon viele Tore bejubeln, aber nicht überall werden Erfolge und Tore von den Fernsehreportern gleich bejubelt. Da gibt es zum Beispiel brasilianischen Reporterjubel. Dann gibt es österreichischen Reporterjubel. Oder isländischen Reporterjubel.
3: Ja, ja, ja, ja.
2: Und dann gibt es noch den bundesdeutschen Reporterjubel.
4: Tor. Deutschland führt damit mit 13:0 gegen die B-Auswahl von Timbuktu. Aber nun müssen wir natürlich weiter den Druck erhöhen, damit der Gegner dieses knappe Resultat nicht wieder in Gefahr bringt. Die verbliebenen 3 Minuten könnten noch ein schwerer Weg werden.
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0: herrlich dieser Montag. Kein Stress, keine Sorgen. Ja, auf Südtirol 1. Oder sind Sie etwa gestresst? Na, chillen Sie mal ein bisschen. Bei der Arbeit wird's schon laufen, auch wenn es jetzt vielleicht aussichtslos scheint. Die Erfolge, die Glücksmomente, die kommen schon noch. Also zurücklehnen, locker bleiben, einfach ja, genießen mit Taylor Swift. The Fate of Ophelia, wenn Sie nur ganz kurz dranbleiben, durch den Nachmittag mit Südtirols besten Musikmix und mit mir, Anna Schwienbacher.
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0: was für eine Stimmung hier auf Südtirol 1. Mega, dass Sie auch da sind. Dieser Montag heute, ja vielleicht noch ein bisschen trocken, nicht gerade die richtige Würze bei der Arbeit, aber das wird noch. Feierabend ist in Sicht. Heute Abend ins Kino zum Beispiel oder zum Konzert. Oder Sie geben sich eine spektakuläre Show. Unsere Veranstaltungstipps.
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2: Ein letztes Mal. Asphalt ab. Straßenkünstlerfestival. Der Abschluss in Dorf Tirol. Jordi Beltramo, künstlerischer Leiter.
3: Es ist wie eine große Fete. Man sieht nur Leute, die lächeln. Überall einfach eine gute Stimmung.
2: Auf dem Festplatz erleben wir noch drei richtig spektakuläre Showacts. Ein Südtiroler Künstlerduo, elegant und verrückt mit Feuershow. Einen Clown mit zugleich makabren und urkomischen Geschichten. El Pekin erweckt Skelettmarionetten aus dem Jenseits zu neuem Leben. Und dann noch einen Mann mit einem Gesicht aus Gummi und einem hüpfenden Gehirn. Sein Motto, mit Luftballons lässt sich wirklich alles anstellen. Von 20 Uhr bis 22.30 Uhr.
4: Bei Ihnen zufrieden.
2: Ein Konzert der Musikkapelle Lengstein. Das Programm zwischen Märschen traditioneller und moderner Musik. Und auch die Jugendkapelle Lions ist mit dabei. Ab 20 Uhr.
4: Heint bei uns im Kino.
2: Der Teufel trägt Prada. Ja, wer es noch nicht gesehen hat, läuft's nicht mehr lange. Eine der letzten Chancen, um in die glitzernde Modewelt einzutauchen. Die Story. Das Modemagazin Runaway ist in der Krise und so beginnt sein Machtkampf zwischen der legendären Chefredakteurin Miranda Priestly und ihrer ehemaligen Assistentin Emily.
5: Ich habe sie nicht eingestellt. Ich muss nur darauf warten, dass sie scheitern.
2: Um 20.15 Uhr im Cineplex Bozen, um 20.30 Uhr im Alkohol.

0: Jason Derulo. Es ist halb zwei.
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0: Lange Staus auf der Brenner Autobahn. Nadine Bares.
2: Vor allem südwärts sehr viel los. Immer wieder stockt es zwischen Matra in Nordtirol und Sterzing bei uns im Land wegen Überlastung. Richtung Norden Staukolonne zwischen Sterzing und dem Brenner ab Höhe Brennerbad wegen der Baustelle auf der Lueckbrücke. Auch die Ausweichstrecke Brenner Staatsstraße ist überlastet. Richtung Süden immer wieder Kolonnenverkehr zwischen Gries am Brenner und Sterzing. Auf die Finchgauer Staatsstraße noch, da staut es zwischen Schulderns und Dartsch in beiden Fahrtrichtungen wegen einer Baustelle.
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2: Die Sonne gibt Gas, die Temperaturen steigen heute noch auf über 30 Grad rauf. Richtiges Sommerwetter, die paar Wolken sind nur als Deko da. Jetzt hat es in Pfalzen 22 Grad, in Saloren 27, in Blaus 28 und in Kasselruth 21 Grad. Auch morgen wechseln sich Sonne und Wolken wieder ab, bei maximal 24 bis 30 Grad. In Richtung Nachmittag wird es dann stellenweise nass und es gewittert voraussichtlich.
0: Sie haben den Nachmittag so spontan freigekriegt? Ja dann, nichts wie los, raus, Sonnenliegen, genießen. Mit uns, schönen Montag.

0: Sommer-Vibes. Sommer-Vibes aus Südtirol 1. Naja, so langsam kommen wir richtig in Sommerstimmung hier. Viele Oberschüler sind ja schon gestartet in die Ferien. Für die Grundschüler, Mittelschüler geht's morgen schon los. Ja, und die Maturanten, für die wird's echt so richtig ernst jetzt, gell?
1: Meine Technik ist, ich ignoriere, dass es existiert, bis zur Sekunde, wo es dann ist. Ich lerne halt am besten, wenn ich unter Druck bin, weil ich zusammen nachher bei der Sache bin und nicht irgendwie rausgebracht bin.
2: Mhm. Wir haben uns jetzt mit den Kollegen ein bisschen getroffen im Garten und haben zusammen gemütlich darüber geredet. Weil ich persönlich tue mir einfach leichter, wenn ich mit Leuten über Sachen rede, nicht allein daheim im Dunkeln huck und lerne. Mhm. Aber ganz gemütlich halt.
0: Ja, alleine zu viel stressen lassen. Also ich hatte ja panische Angst, habe die ganze Nacht nicht geschlafen. Und jetzt denke ich mir, so, ja wirklich, Anna, echt jetzt? Also das geht wirklich, wirklich ganz, ganz easy. Viel Glück, toi, toi, toi.
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0: Grüß dich, es ist 10 vor 2. Alle wichtigen Infos jetzt, die Nachrichten.
1: Viel Klagen über holprige Straße im Tunnel von Kastelbell. Tödlicher Motorradunfall im Wipptal. Das Wetter, Sonne und Wolken. Ich bin Wilhelm Schatzer. Guten Nachmittag.
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1: Der neue Umfahrungstunnel im Finchgau ist vor einer Woche eröffnet worden. 7 Jahre lang wurde daran gebaut. Nun werden die Dörfer Kastelbell und Galsaun vom Durchzugsverkehr entlastet. Pendler beschweren sich allerdings über den Straßenbelag. Sie sprechen von einer Buckelpiste, wenn sie durch den Tunnel fahren. Der Bürgermeister von Kastelbell, Gustav Dabeiner, sagt:
3: Ich glaube, Buckelpiste kann man das nicht nennen. Es gibt anscheinend kleinere Wälder, die höchstwahrscheinlich auch in der Zukunft bereinigt werden müssen. Aber wie gesagt, das ist jetzt nicht meine Zuständigkeit, sondern von Bauherren bzw. Bauleitung.
1: Das ist in dem Fall das Land und das will den Straßenbelag im Tunnel nun prüfen lassen. Auf der Penser Jochstraße ist es am Vormittag zu einem tödlichen Unfall gekommen. Bei Stillfest sind ein Motorrad und ein LKW frontal zusammengekracht. Das Motorrad hat Feuer gefangen. Der Motorradfahrer konnte nicht mehr gerettet werden, er ist noch an der Unfallstelle verstorben. Nach ersten Informationen handelt es sich um einen 40-jährigen Urlauber aus Tschechien. Auch in Südtirol ist die Droge Ketamin auf dem Vormarsch. Eigentlich ist Ketamin ein Narkosemittel für die Notfall- und Tiermedizin, wird aber immer öfter als Partydroge missbraucht. Bei einer Technoparty im Unterland und einer anschließenden Hausdurchsuchung haben die Carabinieri insgesamt 16 Gramm Ketamin sichergestellt, außerdem Haschisch und Kokain. Ein 26-jähriger Ausländer, der im Finchgau wohnt, und ein Jugendlicher wurden beim Drogenverkauf an Minderjährige ertappt. Die Außenminister der EU begrüßen die Einigung zwischen den USA und dem Iran auf ein Ende des Kriegs. Das angekündigte Abkommen sei ein möglicher Durchbruch, sagte die EU-Außenbeauftragte Kaja Kallas. Die EU werde nun prüfen, wie sie sich an der nächsten Phase beteiligen könne, um die freie Schifffahrt in der Straße von Hormuz zu gewährleisten. Freundliches Sommerwetter haben wir. Wie weit die Temperaturen steigen, gleich.
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4: Yes, die Sonne, die ist echt gut im Rennen. Nadine Paris.
5: Ja, nur hier und da wird sie mal von Wolken verdeckt. Es bleibt aber meist sonnig bei sommerlichen 23 bis 31 Grad noch. Auch morgen machen wir mal sonnig, mal wolkig weiter. Dazu mischen sich hier und da dann Regenspritzer und ein paar Gewitter dazu. Zwischen 24 und 30 Grad sind drin. Gerade hat es in Derenten 20 Grad, in St. Martin in Passaier 28, in Kaltern 27 und in Toblach 22 Grad. Ach, herrlich.
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5: Viel Geduld braucht es heute auf der Brennerautobahn Richtung Süden. Immer wieder Kolonnen zwischen Matrei und Sterzing. Meistens Baustellen, mal Überlastung. Richtung Norden gute 3,5 Kilometer Stau wegen der Baustelle auf der Lueckbrücke. Viele weichen auch über die Brenner Staatsstraße aus. Deswegen staut es auch da immer wieder Richtung Süden. Auf Nordtiroler Seite zwischen Gries und dem Brenner. Und dann wieder bei uns im Land bei Sterzing. Kurze Wartezeiten wegen einer Baustelle auf der Finchgauer Staatsstraße zwischen Dartsch und Schulderns in beiden Fahrtrichtungen. Allen unterwegs eine sichere Fahrt.
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die Hand nehmen und auch Leben retten. Ja, bevor es ans Mähen geht, wird mit Drohnen noch nach den Rehkitzen im hohen Gras gesucht. Und wir sind da gleich dabei. Nach 3 Hits nonstop. Ray Dalton, Years and Years. Und das ist Alex Warren, Fever Dream. Schönen Nacht.

0: der Musikmix mit Ray Dalton und gleich Ofenbach auf Südtirol 1. Dieses Geräusch hören Sie zurzeit ziemlich oft, gell? Ja, mit Drohnen wird das hohe Gras nach Rehkitzen abgesucht, bevor es ans Mähen geht. Thomas Walzel aus Gargazon macht das auch so. Vorher gibt's aber noch eine andere Technik.
1: Manchmal, wenn ich nicht genau weiß, ob etwas drin ist, mache ich so einen Ton nach wie ein Kitz. Mhm. Dann sieht man, ob ein Gras umher ist. Wenn wir einen Kitz finden, nachher tun wir es in den Steig rein, tun es ausgetragen und bald auch richtig gemacht hat, setzen wir das Kitz wieder frei.
0: Was das Suchen mit der Drohne angeht, wird hier wirklich mit bester Technik gearbeitet, also auch mit Wärmebild. Und damit wurden schon so einige Rehe vor dem sicheren Tod gerettet.
1: Wir haben in der Zeit eben so ca. 25 Kitze ausgetragen für die Wiese und die, sind noch gerettet, weil der Bauer beruhigt mahnen kann.
0: Und für alle, die sich jetzt denken, solche Tiere, die Jungen, die sollten wir ja nicht berühren. Das stimmt. Thomas und seine Helfer, die machen das aber ziemlich geschickt.
1: Die starten sich mit Handschuhen auf, treiben den Geruch vom Gras in die Handschuhe rein und deswegen ist es eigentlich kein Problem.
0: Und dann kann es auch schon los.

0: Blue Something, einen feinen Montag.
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0: Morgen geht's rund hier bei uns. Partymusik, Rock, Bayerischen oder Kinderlieder. Ja, sie mischen unsere Musik zusammen, die wir den ganzen Tag spielen. Liederwünsche einschicken über die Südtirol 1 App bei WhatsApp oder rufen Sie uns einfach an. Also ich freue mich auf diesen genialen Dienstagmorgen mit Ihnen. Zum Schulschluss geben wir also nochmal so richtig Gas. Je durchgeknallter, desto besser. 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
1: Miles Smith und Niall Horan. 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

Südtirol. Cool, dass Sie da sind. Ich bin Anna Schwimmbacher. Alle Mädels jetzt. Gut festhalten. Es wird heiß. Scharf. Drei Leckerbissen hier auf Südtirol 1. Die Jonas Brothers. Also wer hatte da nicht mal einen Crush drauf? Die sehen einfach richtig gut aus, sind sympathisch, können mega, mega gut singen. Also eine echte 10 von 10. Also jetzt eine Runde Tulpofen genießen mit uns. What a man gotta do. Die heißen Jonas Brothers.

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1: Einen schönen Nachmittag. Wir haben es jetzt 14:30. Ich bin Nadine Baris aus der Südtirol 1 Service Redaktion. Auf der Brenner Autobahn Stock zu und Stauz. Richtung Süden geht es zwischen Matrei und Sterzing immer wieder langsam weiter. Auf der Nordspur 3 Kilometer Stop and Go am Brenner. Immer wegen Baustellen. Lange Kolonnen auch auf der Brenner Stadtstraße südwärts, da viele ausweichen. Angefangen in Nordtirol zwischen Gries und dem Brennersee und dann bei uns im Land bei Sterzing. Ebenso auf der Brenner Stadtstraße bremst sie eine Baustelle ein zwischen Fahren und der Autobahneinfahrt Brixenfahren in beiden Fahrtrichtungen.
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1: Die Sonne lässt sich von diesen paar Wolken nicht unterkriegen. Sie dreht ordentlich auf und zieht die Temperaturen immer mehr mit nach oben. Zwischen 23 und 31 Grad gehen sich heute noch aus. Gerade hat es in Kierns 24 Grad, in Klausen 25, in Lana 29 und in Ratschings 22 Grad. Bevor der Mittwoch dann voraussichtlich mega sonnig wird, morgen nochmal das gleiche Spiel wie heute mit Regenwaschern und Gewittern am Nachmittag. Alles bei maximal 24 bis 30 Grad.
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0: Südtirol 1. Ich bin Anna Schmienbacher und wir hören uns morgen wieder bei Südtirol 1 spielt verrückt. Ja, gerne ganz, ganz viele Liederwünsche an uns schicken. Lukas, dir gusselt es auch schon gerne in die Finger, überall im Körper. Boah.
1: Ich bin so richtig gespannt, auch was über die Südtirol 1 App oder auch über unsere WhatsApp-Nummer noch reinkommt. Das ist übrigens die 360 44 3000, wenn Sie da noch Wünsche schicken wollen. Morgen dann ordentlich verrückt zum Schulschluss, ab in den Sommer und heute noch, ich sage jetzt mal relativ normal, also ganz normal wird es mit mir auch nicht, aber in Südtirol 1 Live gleich gute Musik, gute Laune, gutes Wetter. Ich freue mich drauf.
0: Und ich freue mich auf morgen.
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0: der Nachmittag hier auf Südtirol 1. Schön, dass Sie uns dabei haben. Wir haben es jetzt 10 vor 3. Die Nachrichten.
1: Wünschewagen zieht Bilanz. Straßenbelag im Tunnel von Kastelbell muss überprüft werden. Das Wetter sommerlich. Ich bin Wilhelm Schatzer. Guten Nachmittag.
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1: Der Wünschewagen hat im vergangenen Jahr 61 letzte Wünsche erfüllt. Vor 9 Jahren wurde das Projekt vom Weißen Kreuz und der Caritas gestartet. Es geht darum, schwerkranken Menschen einen letzten Wunsch zu erfüllen und mit ihnen einen Ausflug zu machen. Häufig geht es darum, ein letztes Mal einen Lieblingsort zu besuchen. Die längste Wunschfahrt führte letztes Jahr fast 2000 Kilometer nach Kampanien. Über 80 freiwillige Helfer machen den Wünschewagen möglich. Sie organisieren die Fahrten und begleiten die Schwerkranken. Und die Menschen in Südtirol haben voriges Jahr für den Wünschewagen fast 120.000 Euro gespendet. Damit blieben die Fahrten für die Betroffenen kostenlos. Die neue Umfahrung in Kastelbell im Finchgau ist seit einer Woche offen. Der Tunnel soll Kastelbell und Galsaun vom Durchzugsverkehr entlasten. Die Pendler nennen den Tunnel aber eine Buckelpiste. Es gebe Wellen im Straßenbelag, die offenbar so ausgeprägt sind, dass man die entgegenkommenden Autos auf- und abwippen sieht. Der Direktor der Abteilung Straßendienst Philipp Sicher sagt,
3: uns ist natürlich die Situation bewusst. Also die Ebenheit ist nicht ideal, ist zwar in Toleranz erreicht der aktuellen Norm, ist aber natürlich sicher nicht unseren Ansprüchen entsprechend. Wir sind derzeit dabei, sowohl mit der Bauleitung wie mit den ausführenden Unternehmen das im Detail zu untersuchen und dann gegebenenfalls Maßnahmen zu ergreifen.
1: Ab heute können die Anträge um eine Rückerstattung der Fahrtspesen für das zu Ende gehende Schuljahr eingereicht werden. Anrecht darauf haben Eltern, die ihre Kinder mit dem Auto zur Schule bringen müssen, weil es keine öffentlichen Verkehrsmittel und keine Schülerbeförderung gibt. Die Ansuchen müssen online beim Landesamt für Schulvorsorge gemacht werden, und zwar bis spätestens 24. Juli. In Bozen musste die Polizei am Wochenende zweimal gegen aggressive Männer vorgehen. Einmal ging es um einen Drogenhändler. Der 20-jährige tunesische Staatsbürger versuchte dort den Isaac zu fliehen, konnte aber geschnappt werden. Zwei Polizisten wurden bei der Festnahme verletzt. Und in einem zweiten Fall stoppte die Polizei einen Mann, der im Don Bosco-Viertel mit einem Stechen auf geparkte Autos einschlug. Der 41-jährige italienische Staatsbürger mit Vorstrafen wurde festgenommen. Freundliches Sommerwetter haben wir. Gleich schauen wir auch auf die Temperaturen.
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0: Schaut friedlich aus, da oben wird heute ganz brüderlich geteilt. Nadine Baris.
7: Sonne und Wolken sind zusammen unterwegs bei noch 23 bis 31 Grad. Dazu weht uns der Wind auch teilweise kräftig um die Ohren. Gerade hat es in St. Walburg, da messen wir zum Beispiel 45 Stundenkilometern. Dazu messen wir 23 Grad, in Welsberg auch 23, in Völs sind es 25 und in Ridnaun 20 Grad. Auch die nächsten Tage

0: sommerlich, morgen eine freundliche Sonne-Wolken-Mischung bei maximal 24 bis 30 Grad. Am Nachmittag wird es dann stellenweise nass, ab und zu auch mit Blitz und Donner.
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0: Länger brauchen Sie auf der Brenner-Autobahn wegen Baustellen zwischen Sterzing und dem Brenner in beiden Fachrichtungen Staukolonnen. Und auf Nordtiroler Seite Richtung Süden immer wieder Stop and Go zwischen Matrei und Nösslach. Kurze Wartezeiten werden uns von der Finchgauer Stadtstraße gemeldet, zwischen Dartsch und Schluderns wegen Arbeiten. Und ebenso wegen einer Baustelle stockt es auf der Brenner Stadtstraße im Eisacktal nördlich von Fahren, vor allem Richtung Brixen. Alle unterwegs, eine sichere Fahrt.
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2: Unser Nachmittag, cool, dass ihr auch mit dabei sind. Und ja, so ein Affogato wird uns der Lieblingskollege jetzt schon spendieren, oder? Dazu Robbie Williams, Dean Lewis und Baby Rexha. Ganz viel Musik und hoffentlich gratis Kaffee.

0: Südtirol 1 Live für den Montag. Hallo. Ja, heute ist er schon, der 15. Juni. Halbzeit also für den ersten Sommermonat und wir hatten es eher frisch und nass. Nadine Baris.
1: Noch 5 Hitzetage mit über 30 Grad haben wir in der ersten Junihälfte in Bozen zum Beispiel gemessen. In Meran waren 2 dabei, sonst in den Städten noch nicht über 30 Grad im Juni. Und an Regen haben wir ordentlich was abbekommen. Am meisten im Raum Brixen mit rund 160 Liter pro Quadratmeter. Am wenigsten in Schlanders mit knapp 80.
0: Ja, die Regentage haben wir fast schon wieder vergessen mit so viel Sonne. Und die Helligkeit, die geht auch weiter rauf. Wir steuern den längsten Tag des Jahres an.
1: Sommersonnenwende ist am kommenden Sonntag und somit die kürzeste Nacht und der längste Tag mit fast 15 Stunden und 50 Minuten Tageslänge. Rund 1,5 Minuten länger wird der Tag bis dahin noch. Insgesamt ist diese Juniwoche die hellste.
0: Also die Hitze hält sich in Grenzen, das ist schon mal fein. Und nächste Woche geht es dann wahrscheinlich schon wieder heißer zu. Also feinen Nachmittag.

0: So cool, Runaway Train, was ein Hit aus den 90ern. City Wall 1 live hier. Ich bin Lukas Augschaller und Sie sind gerade in die neue Woche auch sehr interessant gestartet, gell? Sogar Leben haben wir schon gerettet heute ab 6 in der Früh.
1: Das war's.
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3: Rehkitz-Rettung. 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
4: Wir haben in der Zeit eben so ca. 25 Kitze ausgetragen für die Wiese und die, sind noch gerettet, weil der Bauer beruhigt mahnen kann.
3: In unserer Garte diesmal die Titanic am Start mit Sebastian aus Eppern.
5: Guten Morgen, Daniel. Ich hab ein Liedl, dir Darling, beim ersten Wort von Refrain Titanic.
3: Da war's. Titanic. Ja, mega, vielen Dank. Und im frühen Frühquiz hat Sandra bewiesen, dass Dias frühmorgens schon richtig fit ist. Wer von den beiden steht diese Woche bei uns in Südtirol auf der Bühne? 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
6: Alvaro Soler.
3: Ja, und Peter Maffay auch. Beides wäre richtig gewesen. Ciao, Glückwunsch, Sandra.
6: Ja, danke schön. Danke, danke.
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1: Rag & Bone Man. Das ist unser Nachmittag hier auf Südtirol 1. Auch mal ganz entspannt. Am Abend darf es dann aber schon wieder Action geben, oder?
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2: 3:30 haben wir es und auf der Brenner Autobahn braucht es nach wie vor Geduld. Nadine Baris.
3: Rund 2,5 Kilometer Stau Richtung Norden zwischen Sterzing und dem Brenner. Südwärts staut es auf Nordtiroler Seite zwischen Mattei und Nösslach immer wieder. Alles wegen der Baustelle auf der Lueckbrücke. Einige Minuten verlieren sie auf der Finchgauer Stadtstraße. Zwischen Schluderns und Dartsch in beiden Fahrtrichtungen wegen Arbeiten. Auch die Baustelle auf der Brenner Stadtstraße im Eisacktal ratzt nach wie vor. Nördlich von Fahren Staukolonne, besonders Richtung Brixen.
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3: Ein sonniger, teils windiger Montag heute. Die Wolken schmücken nur ein bisschen den Himmel bei noch maximal 23 bis 31 Grad. Morgen nochmal alles von vorne, nur am Nachmittag lassen uns die Wolken auch stellenweise Regen und Gewitter da. Zwischen 24 und 30 Grad gehen sich aus. Jetzt hat es in St. Ulrich 21 Grad, in Diesen 27, in Wengen 20 und in Laas 24 Grad.
2: Feinen Nachmittag bei uns hier.

0: Man at Work, Down Under, richtiger Klassiker aus den 80ern. Südtirol 1 hier. Und ja, dieser Klassiker, der ist immer noch sehr beliebt, gell? Gestern bei den Herz-Jesu-Feiern habe ich unterwegs ein paar 16-, 17-Jährige gesehen. Bei Jungs, die haben den Song aus der Bluetooth-Box voll rauslaufen lassen. Also, Man at Work haben da einen richtigen Hit gemacht, von den 80ern bis jetzt immer noch sehr gut dabei. Und gleich gibt's einen neuen Hit von Kygo. Der kommt auch sehr gut an, bei Jung und Alt. Einfach dranbleiben hier auf Südtirol 1. Schön, dass wir uns dabei haben.
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0: Einen schönen Nachmittag. Wir haben es jetzt 10 vor 4. Die Südtirol 1 Nachrichten.
1: Bozen und Rom. Neue extrem rechte Partei sorgt für Unbehagen. Caritas und Weißes Kreuz. Wünschewagen. Läuft gut. Das Wetter freundlich und warm. Ich bin Wilhelm Schatzer. Guten Nachmittag.
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1: Der umstrittene ultrarechte Politiker Roberto Vannacci bringt die Regierung in Rom zunehmend in Bedrängnis. Seine Partei Futuro Nazionale kommt in Umfragen auf rund 5%. Ministerpräsidentin Meloni steckt jetzt in der Zwickmühle, sagte SVP-Senatorin Julia Unterberger. Meloni müsse sich entscheiden, ob sie sich politisch in Richtung von Vannacci bewegt, also weiter nach rechts, oder ob sie das Gegenteil tut.
3: Die ersten Signale sind leider nicht sehr erfreulich. Man muss jetzt aber sehen, wahrscheinlich hat sie auch Personen, die sie beraten, die ihr hoffentlich raten, diesen Weg nicht zu gehen und nicht versuchen, Vannacci nachzuahmen, weil die Leute wählen dann sowieso den Schmied und nicht den Schmiedel, wie man bei uns so schön sagt. Also es hat sowieso wenig Sinn, wenn sie versucht, diesen Rechtstrend nachzuahmen.
1: Roberto Vannacci hat auch Anhänger in Südtirol. Der prominenteste ist der ehemalige Landtagsabgeordnete Massimo Bessone. Auch zwei Bozner Gemeinderäte haben von der Lega zu Futuro Nazionale gewechselt. Weißes Kreuz und Caritas ziehen Bilanz über ihr Projekt Wünschewagen. Vor 9 Jahren gestartet, geht es beim Wünschewagen darum, schwerkranken Menschen einen letzten Wunsch zu erfüllen und mit ihnen einen Ausflug zu machen, zum Beispiel ein letztes Mal einen Lieblingsort zu besuchen. Im vergangenen Jahr wurden 61 letzte Wünsche erfüllt. Über 80 freiwillige Helfer machen den Wünschewagen möglich. Sie organisieren die Fahrten und begleiten die Schwerkranken. Und 120.000 Euro haben die Südtiroler dafür gespendet. Damit blieben die Fahrten für die Betroffenen kostenlos. Die Polizei in Bozen berichtet von 2 schwierigen Einsätzen am Wochenende. Bei einer Drogenkontrolle versuchte der Verdächtige durch den Eisack zu fliehen. Als der 20-jährige tunesische Staatsbürger doch geschnappt wurde, wehrte er sich gegen die Festnahme und verletzte dabei 2 Polizisten. Und bei einem zweiten Einsatz im Don Bosco-Viertel hat die Polizei einen 40-jährigen italienischen Staatsbürger festgenommen. Er hatte mit einem Stecken aufgepackte Autos eingeschlagen. Die USA und der Iran haben sich auf ein Rahmenabkommen für ein Ende des Kriegs geeinigt. Alle Kampfhandlungen sollen eingestellt werden, und zwar an allen Fronten. Nach Angaben des Libanon setzte die israelische Armee aber ihre Angriffe fort. Das Abkommen soll am Freitag in Genf unterzeichnet werden. Sonne und Wolken wechseln sich ab. Gleich mehr zum Wetter.
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0: Sonne und Wolken teilen sich den Himmel. Nadine Paris.
7: Mal ist mehr Sonne dabei, mal mehr Wolken. Dazu mischt auch der Wind teils kräftig mit, vor allem in den nördlichen Tälern. Und es ist sommerlich heiß. 27 Grad messen wir gerade in Farn, 31 in Bozen, 26 in Schlanders und 22 Grad in St. Martin in Thurn. Morgen geht es wieder zwischen Blau und Grau hin und her. Am Nachmittag sind dann auch Quellwolken unterwegs, die uns stellenweise Regen und Gewitter bringen. Zwischen 24 und 30 Grad gehen sich aus.
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7: Auf der Brenner Autobahn staut es bei der Baustelle auf der Lueckbrücke. Einmal Richtung Süden, gute 3 Kilometer Stop and Go zwischen Matrei und Nüßlach. Auf der Nordspur rund 2 Kilometer Staukolonne. Baustellenstau wird uns von der

0: Zwickauer Stadtstraße gemeldet, zwischen Dartsch und Schluderns in beiden Fachrichtungen. Allen unterwegs, eine sichere Fahrt.
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2: Hallo bei uns, ja. Ja, alle haben sich gefreut im Finchgau. 7 Jahre lang wurde da ein Umfahrungstunnel gebaut, um Kastelwell und Galsaun zu entlasten. Und jetzt gibt's Probleme. Der Tunnel scheint irgendwie, ja, von manchen bezeichnet zu werden als Buckelpiste. Was da passiert ist und wie wir es lösen, gleich nach 3 Hits.

0: Unser Nachmittag hier auf Südtirol 1. Hallo. Da erst die ganz große Freude und jetzt schon eigentlich die Enttäuschung. Im Finchgau gibt es ja diesen neuen Umfahrungstunnel bei Kastelbell und Galsaun zum Beispiel. Und 7 Jahre wurde hier gearbeitet. 130 Millionen Euro hat das Ganze gekostet. Und jetzt gibt es schon Beschwerden. Direkt nach einer Woche. Pendlerin Gudrun nennt den Tunnel so.
1: Die Buckelpiste ist jetzt halt nicht gerade super. Wenn ein neuer Tunnel gehört, dann kann keine Buckelpiste. Das wenn man durchfahren und man hat schon eine Gehirnerschütterung. Aber was will man machen?
0: Eine Buckelpiste. Ja, dieser Meinung sind leider mehrere Menschen im Finchgau. Der Bürgermeister von Kastelbell, Gustav Dabeiner, der sieht das anders.
2: Ich glaube, Buckelpiste kann man das nicht nennen. Es gibt anscheinend kleinere Wellen, die höchstwahrscheinlich auch in der Zukunft bereinigt werden müssen. Aber wie gesagt, das ist jetzt nicht meine Zuständigkeit, sondern von Bauherren bzw. Bauleitern.
0: Anscheinend wippen die Autos da richtig auf und ab, also das sieht man sogar von außen. Und auch der Direktor der Landesabteilung Straßendienst, Philipp Sicher, findet das nicht gut.
3: Die Ebenheit ist nicht ideal, ist zwar im Toleranzbereich der aktuellen Norm, ist aber natürlich sicher nicht unseren Ansprüchen entsprechend. Wir sind derzeit dabei, das im Detail zu untersuchen und dann gegebenenfalls Maßnahmen zu ergreifen.
0: Ja, kann sein, dass ein Teil des Tunnels neu asphaltiert werden muss. Warum das aber überhaupt passiert, scheint irgendwie nicht ganz klar. Naja. Gute Arbeit auf jeden Fall und bitte nicht zu viel ärgern, gell? Sit überall eins hier.

0: 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Einen feinen Nachmittag bei uns hier auf Südtirol 1. Hallo. Digital ist real. Das ist eigentlich ganz einfach. Aber oft vergessen wir es, gell? Kommentare, die in Richtung Hass gehen oder gemein sind, die können richtig viel auslösen. Jakob Messner ist Influencer und merkt das auch immer wieder.
1: Online sind die Leute schon sehr lockerer mit ihrer Tastatur als mit ihrer Zunge im echten Leben. Also ein Hasskommentar geht sicherlich leichter zu schreiben, als wäre jemand etwas direkt ins Gesicht einzusagen. Vielleicht kann sich einfach jeder und jede als Faustregel nehmen, kurz bevor er oder sie einen Kommentar schreibt, dass die das den Menschen ins Gesicht einsagen.
0: Ja, noch auffälliger wird's, wenn es nicht einfach nur gemütliche Comedy ist bei Jakob. Wenn er das postet oder was anderes, ja, das ist schon ein Unterschied.
1: Ich habe jetzt einmal ein paar Posts gemacht, die was politisch vielleicht ein bisschen aneckender gewesen sein. Und dann habe ich schon gleich gemerkt, dass das schon schnell in eine Richtung gehen kann, wo man wirklich eingreifen muss. Also wo ja wirklich Kommentare löschen gemäß, dann weiß ich einfach zu weit gegangen sein.
0: Ja, und das ist eben das Problem. Ganz viele fühlen sich da so ein bisschen anonym und schreiben drauf los. Aber wenn es hart auf hart kommt, forscht dann halt auch die Postpolizei. Und ja, die Schreiber werden dann gefunden. Digital ist eben real. Südtirol 1 live hier. Für einen feinen und ja, ganz respektvollen Nachmittag, würde ich sagen. Gleich Olivia Dien bei uns für gute Laune.
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1: Halb fünf haben wir es und auf der Brennerautobahn brauchen sie in beiden Fahrtrichtungen gerade etwas länger. Nadine Baris.
2: Einmal Stau zur Richtung Norden zwischen Sterzing und dem Brenner. Und Richtung Süden werden sie auf Nordtiroler Seite zwischen Sterzing und dem Brenner zwischen Matrei und Nösslack eingebremst. Der Grund ist die Baustelle auf der Lueckbrücke. Falls Ihnen sonst noch was auffällt, gerne anrufen. Die Südtirol 1 Verkehrshotline ist die 817 50 50.
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2: Der Sommer gibt diese Woche richtig Gas. Gerade hat es in Gargazon 31 Grad, in Bruneck 25, in Sarntein auch 25 und in Tafers im Münsterteil 22 Grad. Die nächsten Tage klettern die Temperaturen dann Stück für Stück weiter rauf. Dazu bleibt es meist sonnig mit ein paar Wolken. Morgen mischen sich am Nachmittag auch Regenwascher und Gewitter ein bei maximal 24 bis 30 Grad.
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0: Lucia für unseren Nachmittag. Richtig cool, dass wir uns dabei haben. Ja, und das ist Südtirol 1. Ich bin Lukas Augsteller und ich hätte ja nichts dagegen, gell? So ein Eisbecher jetzt?
1: Ich esse ganz gern Eis und meine Lieblingssorten sind Sacher und Stracciatella und Tiramisu.
2: Vanille, Schokolade und Stracciatella.
3: Mhm. Meine Lieblingssorte ist Zitrone und Schokolade.
0: Boah, ich hätte auch gern ganz, ganz viel Zitrone, so 26 Kugeln oder so. Ich lasse dann auch das Abendessen weg, versprochen. So. Ja, machen wir uns raus, wer das jetzt wohin liefert, gell? Und dann wird das schon. In der Zwischenzeit erstmal viel gute Musik. Gleich mit Zuckerrohr bei uns hier zum Beispiel. Südtirol 1 für den Nachmittag.
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0: dagegen wehren, sagt Soziallandesrätin Rosmarie Barmer. Sie war vor kurzem selbst Opfer von Hasskommentaren im Internet.
1: Ich habe wirklich Profile auch darauf angesprochen, Telefonate gemacht, Mails geschrieben, wo man wirklich auch darauf hinweist, dass man sich Entschuldigungen erwartet. Und vielen, und das habe ich gemerkt, war nicht bewusst, dass das einfach jeder lesen kann.
0: Ab heute startet eine landesweite Kampagne, die sich gegen Hass im Netz richtet. Anlass dafür ist der Internationale Tag zur Bekämpfung der Hassrede. Der findet am 18. Juni statt. Der Südtiroler Jugendring ist gegen die neuen Regeln aus Rom für den Sexualkundeunterricht. An Kindergärten und Grundschulen darf es ihn überhaupt nicht geben und an den Mittel- und Oberschulen nur mit Zustimmung der Eltern, schreibt der Staat vor. Der Jugendring spricht von einem Rückschritt und fordert die Landespolitik und das Schulamt auf, Wege zu finden, damit Sexualkundeunterricht auch im nächsten Schuljahr ohne Einschränkungen möglich bleibt. Der ultrarechte italienische Politiker Roberto Vannacci liegt in Wählerumfragen immer weiter vorne. Knapp 5% sind es derzeit. Vannacci bringt so die Mitte-Rechts-Regierung in Rom in Bedrängnis. Vannacci ist ehemaliger General und sorgt mit seinen rassistischen und homophoben Aussagen immer wieder für Kritik. Erst am Wochenende hat in Rom die Gründungsversammlung seiner Partei Futuro Nazionale stattgefunden. Derzeit ist Roberto Vannacci eigentlich EU-Parlamentarier. Der Südtiroler Europaparlamentarier Herbert Dorfmann von der SVP sagt zu Vannaccis Partei:
2: Diese Partei macht die Regierungskoalition in Rom instabil. Das ist natürlich alles keine gute Entwicklung für die Regierbarkeit Italiens. Und das macht vielleicht in Brüssel derzeit mehr Sorgen als Vannacci selbst. Der ist ja wirklich vorerst ein rechter, relativ kleiner Rand noch.
0: Waldbrände haben letztes Jahr in Italien fast 1000 Quadratkilometer Land zerstört. Das ist fast doppelt so viel wie im Jahr davor. Das meldet das Nationale Umweltinstitut ISPRA. Am stärksten betroffen waren die süditalienischen Regionen Kampanien, Kalabrien und Sizilien. Sonne und Wolken wechseln sich ab. Gleich mehr zum Wetter.
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9: Sonnig und heiß dieser Montag. Nadine Paris.
10: Nur ein paar Wolken, die stehlen noch Sonne, aber nicht die Show. Der Wind ist auch teilweise ordentlich dabei. In Meran zum Beispiel messen wir gerade Windspitzen von fast 50 Stundenkilometern. Dazu hat es 30 Grad. In Hintermatthal sind 17, in Sant'Intau fast 24 und in Welschnofen 22 Grad. Auch morgen gibt's eine Blau-Grau-Mischung mit einigen Regenspritzern und Gewittern dann am Nachmittag. Zwischen 24 und 30 Grad sind drin.
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10: Baustellenstau nach wie vor auf der Brenner-Autobahn Richtung Norden zwischen Sterzing und dem Brenner ab Höhe Brennerbad. Südwärts Überlastungskolonnen auf Nordtiroler Seite abschnittsweise zwischen Matrei und Nösslach. Länger brauchen Sie auch auf der Brennerstadtstraße zwischen Fahren und der Autobahneinfahrt Brixen-Fahren. Auch hier wird gearbeitet. Und so langsam werden die üblichen Straßen im Feierabendverkehr immer voller. Allen unterwegs eine sichere Fahrt.
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9: Schönen Feierabend, den Ersten. Ja, WM ist eine Sache, aber Fußball geht bei uns hier auch ganz anders, gell? Der Firmencup am Wochenende, der hat ja mittlerweile schon echt Tradition hier in Südtirol. Und wie auch heuer wieder richtig tolle große Spende für Südtirol Hilft gesammelt wurde, mit ganz viel Spaß und Fußball, gleich sprechen wir mit dem Organisator. Nach drei Hits nonstop.

0: Schönen Feierabend.
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0: Ja, über 70 Firmen in Fußballschuhen. Es gibt richtig heiße Spiele und zwar nicht nur bei der WM, sondern am Wochenende hat es auch den Südtiroler Firmencup gegeben. Was ein Fußballfest in Eppern. Organisator unter anderem Max Drittel. Schönen Nachmittag, hey Christi.
2: Schönen Nachmittag auch von meiner Seite.
0: Du, also in erster Linie geht es bei euch ja um den Spaß und die Gemeinschaft, gell?
2: Ja, genau. Es ist in die Firmen eine Möglichkeit zu geben, auch abseits vom Arbeitsumfeld gemeinsam mit ihren Kollegen an Spaß zu haben, sich einmal außerhalb von der Arbeit zu unterhalten und noch gemeinsam noch sportlich zu betätigen.
0: Und euer Firmencup ist inzwischen auch schon Tradition. Das läuft einfach irgendwie immer, gell?
2: Wir haben Glück, ja, super Wetter zu haben. Es ist ja auch der Auflage. Wir haben, glaube ich, allem super Sonnenschein gehabt. Ja. Wir kriegen allem sehr viele Komplimente, was die Organisation anbelangt. Die Firmen sind meistens begeistert vom Umfeld, vom Ambiente und auch von den anderen teilnehmenden Mannschaften, weil eben wirklich der Spaß im Vordergrund steht und weniger das Sportliche, der sportliche Ehrgeiz.
0: Ja, und du, auch ein ganz großer Aspekt bei dem Ganzen, auch neben dem Spaß, sind ja die Spenden. Und das ist auch wieder super gelaufen.
2: Es sind auch heuer wieder über 20.000 Euro zusammengekommen, was man kennt an Südtirol hilft Spenden. Das sind die Einschreibungen von den verschiedenen Firmen, wo die meisten auch deutlich über der Mindestsumme spenden. Von dem her einen großen Dank an die ganze Firma, was teilgenommen haben und sich da großzügig gezahlt haben.
0: Ja, wirklich sehr, sehr cool. Und deshalb sind alle, die dabei waren und die organisiert haben, unsere Südtiroler des Tages.
2: Vielen Dank. Und da ein Dank an meine ganzen Kollegen für die Gesunden, die das seit Jahren organisieren und da ihr Herzblut einstecken und das mit Begeisterung jedes Jahr wieder machen.
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1: Train Bones, ja. Cool, dass wir uns dabei haben jetzt zum Feierabend. Und gleich gibt's Billie Eilish zum Mitsingen im Auto. Ganz entspannt. Einfach dranbleiben.
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0: Uncle Cracko bei uns hier, das ist Citywall 1 und mit uns sofort informiert, wenn es passiert. Achtung, ein Unfall in Bozen. Nadine Paris.
1: Im Vögeltunnel Richtung Bozen Süd sind ein Motorrad und ein Auto zusammengeprallt. Einsatzkräfte sind noch keine da, es geht nur über die Gegenfahrspur daran vorbei. Melden uns Citywall 1 Hörer, fahren Sie hier in beiden Fahrtrichtungen besonders vorsichtig. Vorsicht, Unfall in Bozen im Vögeltunnel.
0: Eine gute und sichere Heimfahrt bei uns hier. Und wenn Sie danach noch was unternehmen wollen, hier unsere Tipps für den Abend.
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3: 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Eine der letzten Chancen, um in die glitzernde Modewelt einzutauchen. 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
1: Punkt halb sechs haben wir es und wir schauen zum Unfall nach Bozen mit Nadine Barris.
2: Im Vierteltunnel Richtung Bozen Süd sind ein Motorrad und ein Auto zusammengeprallt. Die Stadtpolizei wurde informiert, ist unterwegs. Es geht nur über die Gegenfahrspur daran vorbei. Fahren Sie hier in beiden Fahrtrichtungen besonders vorsichtig. Es schaut schon bis in die Innsbrucker Straße, Höhe Campiller Kreisverkehr zurück. Auf der Brennerautobahn Stop and Go wegen der Baustelle auf der Lueckbrücke Richtung Norden zwischen Sterzing und dem Brenner ab Höhe Brennerbad. Überlastungsstaus gibt es auf der Bustertaler Staatsstraße bei Kienz in beiden Fahrtrichtungen. Staukolonnen werden uns auch von der Brenner Staatsstraße gemeldet, nördlich von Fahren in beiden Fahrtrichtungen wegen einer Baustelle. Auf den üblichen Straßen um diese Zeit auch gewohnte Feierabendstaus, vor allem in unseren Städten Bozen, Brixen, Meran und Bruneck. Und nicht zu schnell, auf der Saarntaler Staatsstraße Höhe Sportzone Dicker Wiese wird geblitzt.
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2: Der Himmel kann sich nicht ganz entscheiden, mal sonnig, mal wolkig. Dazu ist es vor allem am Alpenhauptkamm windig. Gerade hat es in Siffian am Ritten 24 Grad, in Doblach 23, in Felders 18 und in Schlanders 27 Grad. Morgen bringt die Sonne nochmal Wolken mit, bei maximal 24 bis 30 Grad. Am Nachmittag wird es dann auch stellenweise nass mit einigen Gewittern.
1: Schönen Feierabend bei uns hier.

0: Eric Garman mit Hungry Eyes. Südtirol 1 live hier. Ich bin Lukas Augsteller. Also die WM ist schon immer was Besonderes. Besonders, wenn wir uns die verschiedenen Nationen und ihre Kommentatoren anschauen, gell? Machen wir gleich mal. Von richtigen Schreiern bis ein bisschen nüchternen Typen. Gleich.
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0: Einen feinen Abend bei uns, ja. Ja, die Länder, die sind ganz verschieden, gell? Auch was Fußball angeht und beim Jubeln erst.
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11: Über die Jahre durften wir bei der Fußball-WM ja schon viele Tore bejubeln, aber nicht überall werden Erfolge und Tore von den Fernsehreportern gleich bejubelt. Da gibt es zum Beispiel brasilianischen Reporterjubel. Dann gibt es österreichischen Reporterjubel. Oder isländischen Reporterjubel. Und dann gibt es noch den bundesdeutschen Reporterjubel.
12: Tor. Deutschland führt damit mit 13:0 gegen die B-Auswahl von Timbuktu. Aber nun müssen wir natürlich weiter den Druck erhöhen, damit der Gegner dieses knappe Resultat nicht wieder in Gefahr bringt. Die verbliebenen 3 Minuten könnten noch ein schwerer Weg werden.
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14: 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Nie

0: Einen feinen Abend bei uns. Ja, wir haben es jetzt 10 vor 6. Die Nachrichten.
1: Landesrat Bianchi informiert über Bauvorhaben. Land startet Kampagne gegen Hass im Netz. Das Wetter bleibt sommerlich. Ich bin Wilhelm Schatzer. Guten Abend.
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1: Die Landesregierung zieht Halbzeitbilanz. Den Anfang gemacht hat heute Landesrat Christian

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1: Zurückziehen, weil sie sich nicht diesen Hasswellen stellen wollen. Und ich glaube, das ist eine unschöne Entwicklung. Wir brauchen für die Demokratie viele Meinungen. Und insofern ist das jetzt auch der Versuch, einfach daran zu erinnern, an die Eigenverantwortung, dass jeder von uns dazu beiträgt, wie die Kultur ist.
2: Wer selbst Opfer von Hasskommentaren ist, soll Anzeige erstatten, sagt Gögele. Zudem fordert sie, dass an Schulen mehr zum Thema Medienkompetenz gemacht werden solle. Auf der Webseite Digital ist real gibt es Informationen über Hass im Netz und wie man sich dagegen wehren kann. Ein besonderes Herz-Jesu-Feuer hat es gestern im Bustertal gegeben. Und zwar wurde ein Feuer mit dem Schriftzug Buntes Südtirolo entzündet. Die Aktion wurde von Antifa-Gruppen und verschiedenen Organisationen der Linken unterstützt. Wie die Organisationen schreiben, wollte man damit einladen, das traditionelle Herz-Jesu-Feuer als Zeichen einer offenen, pluralen und zukunftsorientierten Gesellschaft neu zu interpretieren. Waldbrände haben letztes Jahr in Italien fast 1000 Quadratkilometer Land zerstört. Das ist fast dreimal die Fläche vom Gardasee. Wie das Nationale Umweltinstitut ISPRA meldet, waren die süditalienischen Regionen Kampanien, Kalabrien und Sizilien am stärksten betroffen. Zur Fußball-WM. Jetzt um 18 Uhr startet mit Spanien einer der Top-Favoriten in die Weltmeisterschaft. Spanien trifft im ersten Spiel auf den WM-Neuling Kap Verde. Am Abend um 21 Uhr spielt Belgien gegen Ägypten und in der Nacht folgen dann die Spiele Saudi-Arabien gegen Uruguay und Iran gegen Neuseeland. Sonne und Wolken begleiten uns in den Feierabend. Gleich mehr zum Wetter.
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7: Und die Sonne lässt nicht locker. Nadine Paris.
8: Sie hält noch durch. Diese Woche ist auch die hellste des Jahres. Sie macht also ein paar Überstunden die Sonne und einige Wolken begleiten sie. Der Wind ist auch gut dabei, vor allem in den nördlichen Tälern. Morgen nochmal Sonne und Wolken im Wechsel mit gebietsweise Regen und Gewittern am Nachmittag. Zwischen 24 und 30 Grad sind drin. Gerade hat es in Feldurns 25 Grad, in Latsch 26, in Karnei 30 und in St. Lorenzen 24 Grad.
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8: Vorsicht, defektes Auto auf der Finchgauer Staatsstraße. Das schwarze Auto steht im Umfahrungstunnel von Kastelbell Richtung Reschen. Ganz rechts mit Warnblinkern fahren Sie hier besonders vorsichtig. Defektes Auto auf der Finchgauer Staatsstraße im Umfahrungstunnel von Kastelbell. Weiter zum Unfall nach Bozen. Im Virgeltunnel hat es zwischen einem Motorrad und einem Auto gekracht. Die Stadtpolizei ist da. Einspurig geht es an der Unfallstelle vorbei. Auf der Brenner Autobahn, Stop and Go wegen der Baustelle auf der Lueckbrücke Richtung Norden zwischen Sterzing und dem Brenner ab Höhe Brennerbad. Staukolonnen werden uns auch von der Brenner Staatsstraße gemeldet, nördlich von Fahren in beiden Fahrtrichtungen wegen Arbeiten. Und auf den üblichen Straßen um diese Zeit auch gewohnte Feierabendstaus, vor allem in unseren Städten Bozen, Brixen, Meran und Bruneck. Eine sichere Heimfahrt.
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7: Schönen Abend bei uns hier. Ja, die kleinen Gesten sind oft am meisten wert. Dieses Motto haben auch die sogenannten Mitfahrbänke. Da gilt, einfach irgendwo hinsetzen auf so eine Mitfahrbank und alle, die vorbeifahren, wissen, ich wäre ein Stück mitzunehmen. Das gibt's schon ein paar Mal in Südtirol und gleich probieren wir die neue Mitfahrbank aus im Bustertal. Nach drei Hits nonstop.

0: Ray bei uns hier auf einen Abend auf Südtirol 1. Ja, manchmal sind's die einfachen Ideen, die am besten klappen, gell? Ein Bankel am Straßenrand, einfach hinsetzen und wer vorbeifährt, nimmt uns bei Gelegenheit mit. Diese Mitfahrbänke sind inzwischen Teil von einigen Dörfern bei uns hier in Südtirol. Und jetzt gibt's auch eines in Pustertal, in Mariasalden. Bisschen abgelegener und Gabriel Tauber war der Meinung, das braucht's hier unbedingt.
1: Zu meiner Jugendzeit war gar kein Bus. Jetzt haben wir auch ja da oft vor, wenn mich jemand mitgenommen hat. Noch. Der Aufwand ist ja gering bis null. Jederzeit fährt jemand außen, sei es ein Mitarbeiter, sei es ein Gast. Und ich glaube, wenn dann die Idee in die Köpfe wächst und sich das fahren kann, dann kann da auch was gehen, dass einfach mehr Leute mitgenommen werden und bessere Verbindungen haben.
0: Ja, da kommen durchaus positive Rückmeldungen raus. Auch Verbesserungen sind schon im Gange.
1: Nächster Schritt ist ja, dass man die Bushaltestelle und das Bankel noch weiter vorne verlegt, wo einfach noch mehr Leute das sagen, die was gerade nicht ins Auto hinsteigen und so jemand mitnehmen können. Ich denke mir auch, das tut niemand nicht, wenn das Bankel da steht. Und wenn ich einmal da huck und ich war mitgenommen, dass 20 Leute im Jahr etwas braucht hat, dann ist schon gut.
0: Ja, einheimische Arbeiter, auch Touristen, alle finden, das ist eine Top-Sache und nehmen auch gerne immer wieder mal jemanden mit, wie Veronika.
2: Es sitzen eigentlich alle Weile wieder. Was mir auffällt, das sind vor allem auch die Eltern oder jemand, der was vielleicht nicht ganz gut geht. Oder ein paar mitgucken, haben der Barmer nach halb, haben wir auch gern mit.
0: Ja. Ja, können Sie ruhig mal ausprobieren, das Ganze. Ist echt eine Top-Sache und auf jeden Fall eine super Idee, wenn gerade kein Bus kommt, gell? Feinen Abend bei uns hier auf Südtirol 1.

0: Die Spin Doctors. Cinderella 1 live für den Abend. Und mit Jennifer Lopez starten wir gleich in die Küche. Zum Aufschneiden, zum Vorbereiten. Nehmen Sie uns gern noch ein bisschen mit.
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0: Tampa City. Unser Abend hier auf Südtirol 1 mit viel Musik. Ich bin Lukas Augscheller und noch mehr gute Laune und Infos gibt's auch bei immer bei uns schon um 6 in der Früh, gell?
1: Das war's.
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1: mit Daniel Winkler. Re-Kids-Rettung. Wir haben gemeinsam die Drohne steigen lassen.
3: Wir haben in der Zeit eben so circa 25 Kids ausgetragen für die Wiese und die, sind noch gerettet, weil der Bauer beruhigt mahnen kann.
1: In unserer Agathe diesmal die Titanic am Start mit Sebastian aus Eppan.
4: Guten Morgen, Daniel. Ich hab ein Lied, Dear Darling, beim ersten Wort von Refrain Titanic.
1: Titanic. Da war's. Titanic.
2: Titanic.
1: Mega, vielen Dank. Und im frühen Frühquiz hat Sandra bewiesen, dass Dias frühmorgens schon richtig fit ist. Wer von den beiden steht diese Woche bei uns in Südtirol auf der Bühne? Alvaro Soler oder Petra Maffay?
5: Alvaro Soler.
1: Ja, und Petra Maffay auch. Beides wäre richtig gewesen. Ciao, Glückwunsch, Sandra.
5: Ja, danke schön, danke.
6: 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Morgen wieder.

0: Musik aus Südtirol. The Fever Week um 6:30.
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0: Schon den ganzen Tag lang heute und auch jetzt noch Stau auf der Brenner-Autobahn. Nadine Paris.
2: Richtung Norden rund 2,5 Kilometer schleppender Verkehr zwischen Sterzing und dem Brenner wegen der Baustelle auf der Lueckbrücke. Die Unfallstelle in Bozen im Vürgeltunnel wurde geräumt. Hier ist wieder alles okay. Und einige Nachtsperren gibt es auf der Bustertaler Staatsstraße. Die ganze Woche lang, also bis Freitag, gesperrt wird die Mühlbach-Umfahrung, der Sonnenburg-Tunnel und die Südumfahrung Brunneck. Immer von 21 bis 5 Uhr wegen Arbeiten.
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2: Die Sonne bleibt dran, die Wolken spielen heute nur die Nebenrolle. Föhnig ist es auch, vor allem in den nördlichen Tälern. Morgen nimmt der Wind dann ein bisschen ab, bei maximal 24 bis 30 Grad. Dazu machen Sonne und Wolken wieder zusammen die Runde. Und in der zweiten Tageshälfte regnet es und gewittert es stellenweise. Gerade hat es in Andrian 30 Grad, in Grauen 18, in Lüsen 24 und in Ratschings 22 Grad.
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0: Avicii begleitet uns durch den Abend hier auf Südtirol 1. Cool, dass wir uns dabei haben. Ich bin Lukas Augstaller. Ja, und morgen ist es endlich soweit. Südtirol 1 spielt verrückt zum Schulschluss. Das bedeutet, Sie schicken uns Ihre Songwünsche über die Südtirol 1 App oder auch über WhatsApp. Und morgen spielen wir dann so viele normale, aber auch verrückte Wünsche wie möglich. Die WhatsApp-Nummer übrigens 360 44 3000 und sonst wie gesagt auch gerne über unsere Südtirol 1 App. Wir freuen uns auf viel gute Wunschmusik. Auch morgen wieder.
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0: Feinen Abend hier auf Südtirol 1. Wir haben es jetzt 10 vor 7. Die Nachrichten.
1: Halbzeitbilanz. Landesrat Bianchi informiert über Bauvorhaben. Cartier-Sofeuer, besonderer Schriftzug im Pustertal. Das Wetter bleibt freundlich. Ich bin Wilhelm Schatzer. Guten Abend. 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Die Hälfte der Legislatur der aktuellen Landesregierung ist um und die Landesräte ziehen nun Zwischenbilanz. Den Anfang gemacht hat heute Landesrat Christian Bianchi. Er ist zuständig für Hochbau, Grundbuch und Kataster. Bianchi berichtete davon, dass Grundbuch und Kataster inzwischen fast vollständig digitalisiert sind. Das verringere viel Bürokratie und senke Kosten. Denn damit können Bürger und Fachleute online in die Grundbuchdaten Einsicht nehmen. Und Bianchi informiert über die Bauvorhaben bis 2028. Insgesamt investiert das Land heuer und in den kommenden 2 Jahren über 430 Millionen Euro in 113 Bauprojekte. Ein Viertel davon betrifft Schulbauten. Ein besonderes Herz-Jesu-Feuer hat es gestern im Pustertal gegeben. Und zwar wurde ein Feuer mit dem Schriftzug Buntes Südtiroler entzündet.

0: Weg von der Hassrede hin zum Dialog, zum kritischen Dialog, zum auch wirklich eine Meinung angreifen. Das kann man aber nicht die Person, die dahinter steht. Ja, man kann anderer Meinung sein und das klar und deutlich zum Ausdruck bringen, aber eben nicht Hassrede vorantreiben.
1: Anlass für die Kampagne ist der Internationale Tag zur Bekämpfung der Hassrede. Er findet am Donnerstag statt. Der Landesbeirat für Chancengleichheit sorgt sich über Entwicklungen in Rom, dass Sexualkundeunterricht an den Schulen künftig nur mehr mit Einverständnis der Eltern möglich ist, untergrabe den Schutz und die Bildung von Kindern und Jugendlichen, schreibt der Landesbeirat. Und das Zweite sind die Aussagen von Roberto Vannacci, der den Strafbestand für Feminizide ablehnt, da es diese gar nicht gäbe. Auch die SVP-Frauen kritisieren Vannacci. Seine Aussagen seien ein Schlag ins Gesicht all jener Frauen, die Opfer von Gewalt geworden sind. Vannacci hat am Wochenende die neue ultrarechte Partei Futuro Nazionale gegründet. Sonne und Wolken gibt es auch morgen wieder. Gleich mehr zum Wetter.
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7: Auch morgen wieder ein richtiger Mischmasch. Nadine Paris.
8: Sonne und Wolken. Morgen gibt es wieder von beidem eine ordentliche Portion bei maximal 24 bis 30 Grad. Am Nachmittag schieben sich auch einige Regen- und Gewitterwolken rein. Gerade hat es in Schluderns 23 Grad, in Olang auch 23, in Nals 30 und in Moos 21 Grad.
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8: Von der Brennerautobahn wird uns LKW-Stau gemeldet. Richtung Norden zwischen Sterzing und dem Brenner wegen der Baustelle auf der Lueckbrücke. Auf den restlichen Hauptverbindungen kommen Sie gut weiter. Und noch für alle, die heute ein bisschen später unterwegs sind oder morgen ganz früh, auf der Bustertaler Staatsstraße haben wir gleich 3 Nachtsperren wegen Arbeiten. Auf der Mühlbach-Umfahrung, im Sonnenburgtunnel und auf der Bruneckersüd-Umfahrung von 21 bis 5 Uhr werden Sie örtlich umgeleitet. Kommen Sie uns gut an.
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7: Feinen Abend bei uns hier. Nickelback, Ava Max und Dustin Anderson. 3 ganz gute Gründe, um den Abend mit uns hier zu genießen. Also hier sind Sie auf jeden Fall richtig. Feinen Abend.

0: Tirol 1 live für den Montag. Hallo. Ja, heute ist er schon, der 15. Juni. Halbzeit also für den ersten Sommermonat und wir hatten es eher frisch und nass. Nadine Baris.
1: Noch 5 Hitzetage mit über 30 Grad haben wir in der ersten Junihälfte in Bozen zum Beispiel gemessen. In Meran waren 2 dabei, sonst in den Städten noch nicht über 30 Grad im Juni. Und an Regen haben wir ordentlich was abbekommen. Am meisten im Raum Brixen mit rund 160 Liter pro Quadratmeter. Am wenigsten in Schlanders mit knapp 80.
0: Ja, die Regentage haben wir fast schon wieder vergessen mit so viel Sonne. Und die Helligkeit, die geht auch weiter rauf. Wir steuern den längsten Tag des Jahres an.
1: Sommersonnenwende ist am kommenden Sonntag und somit die kürzeste Nacht und der längste Tag mit fast 15 Stunden und 50 Minuten Tageslänge. Rund 1,5 Minuten länger wird der Tag bis dahin noch. Insgesamt ist diese Juniwoche die hellste.
0: Also die Hitze hält sich in Grenzen, das ist schon mal fein. Und nächste Woche geht es dann wahrscheinlich schon wieder heißer zu. Feinen Abend.

0: Michael Jackson, das ist unser Abend, auch mit echter Legendenmusik. Und gleich gibt's obendrauf Alex Warren. Dauert nicht mehr eine Minute, also einfach dranbleiben.
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0: Für einen Abend bei uns hier auf Südtirol 1, hallo. Ja, der Firmencup. Neben der WM, das Fußballereignis bei uns hier in Südtirol heuer. Und am Wochenende war da wieder viel Spaß dabei und vor allem auch wieder viele, viele Spenden. Max Drettl hat da mit organisiert und ist wirklich stolz auf die ganze Geschichte. Also an Südtirol hilft, so viel Geld übergeben, ist immer wieder was Schönes.
1: Es sind auch heuer wieder über 20.000 Euro zusammengekommen, was man kennt an Südtirol hilft Spenden. Das sind die Einschreibungen von den verschiedenen Firmen, wo die meisten auch deutlich über der Mindestsumme spenden. Von dem her einen großen Dank an die ganze Firma, was teilgenommen haben und sich da großzügig gezeigt haben.
0: Ja, das ganze Interview dazu und auch zum Turnier selbst, alles auf südtirol1.de zum Nachhören.
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0: 8 haben wir es. Hallo.
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0: Auch der Dienstagmorgen wird ordentlich freundlich. Nadine Paris.
2: Es wird meist sonnig bei maximal 24 bis 30 Grad. Dazu sind auch Wolken unterwegs, die uns am Nachmittag ein paar Regenspritzer und Gewitter dalassen. Auch die Tage danach machen wir mit diesem Sommerwetter weiter und es wird ein paar Grad heißer.

0: the last. Good night hier auf Südtirol 1. Ich bin Lukas Augscheller und für richtig entspannte Abendvibes haben wir gleich Nico Santos mit dabei. Nehmen Sie uns einfach noch ein bisschen mit.
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0: Schönen Abend bei uns, ja, hallo.
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0: Wir haben zunehmenden Mond im Krebs, also wir handeln sehr überlegt. Greta Gruber mit den Mondtipps.
2: Unsere Fantasie und Kreativität sind aktuell besonders ausgeprägt. Eignet sich perfekt, unser Heim mal umzugestalten, Deko auszutauschen, nur die Malerarbeit eher auslassen. Im Garten ausgiebig gießen und auch Blattgemüse, außer Kohl und Kopfsalat setzen. Das Ernten und Lagern hingegen lassen wir erstmal aus. Leber und Galle sind gerade besonders empfindlich. Fettiges Essen deswegen lieber weglassen und auf leichte, gemüsereiche Mahlzeiten setzen, wie ein bunter Sommersalat.
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Fußball-Vibes mit Waving Flag bei uns hier auf Südtirol 1. Cool, dass wir uns dabei haben für den Abend. Ich bin Lukas Augscheller und für Sie gibt's jetzt noch ganz, ganz viel Musik. Auch durch die ganze Nacht. Also je länger Sie wach bleiben, je mehr WM-Spiele Sie noch um 3 Uhr früh schauen. Alles in Ordnung. Morgen ab 6 Uhr in der Früh dann schon wieder Daniel Winkler. Ja, und der weckt Sie auch, wenn Sie nicht unbedingt raus wollen. Sehr, sehr gut. Und da steht die gute Laune. Wir hören uns dann ab dem Nachmittag. Ich freue mich drauf. Und bis dahin erstmal feinen Abend.

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